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1: Die Nachrichten mit Frank Wörner. Guten Morgen. Nach 3 Tagen Anreise sind 56 Feuerwehrleute aus Nordrhein-Westfalen in Spanien angekommen, um da beim Kampf gegen die schweren Waldbrände zu helfen. Schon kurz nach der Ankunft gab es die ersten Einsätze. Aus El Bierzo in Spanien, Alexander Klein.
2: Die 56 Einsatzkräfte aus Bonn, Leverkusen, Ratingen, Düsseldorf und Königswinter unterstützen dort die spanische Feuerwehr bei der Bekämpfung schwerer Waldbrände. Untergebracht ist die Einheit in einem ehemaligen Kloster im Ort Veja de Espinareda. Von dort aus fahren die Feuerwehrleute täglich in das bergige Einsatzgebiet. Schon auf dem Weg zum ersten Einsatz mussten die Kräfte am Samstagnachmittag eingreifen. Sie entdeckten ein Feuer, das am Straßenrand ausgebrochen war, und verhinderten gemeinsam mit Einheimischen, dass sich die Flammen weiter ausbreiten konnten.
1: In Köln haben am Abend zehntausende Menschen die Feuerwerks- und Drohnenshow Kölner Lichter verfolgt. Mehr von Jochen Hilgers.
3: Dicht gedrängt standen die Menschen an beiden Rheinufern und verfolgten die knapp 30-minütige Show am Kölner Himmel. Zum ersten Mal projizierten 500 synchron geschaltete Drohnen bunte Motive in den Nachthimmel, gefolgt von einem der größten Höhenfeuerwerke Europas. Trotz der großen Zahl der Zuschauerinnen und Zuschauer gab es laut Polizei zunächst keine Zwischenfälle. Alle Zugänge zum Rhein waren mit Wegfahrsperren gesichert. Lediglich die Heimreise gestaltete sich schwierig, weil Zehntausende fast gleichzeitig den Veranstaltungsort verließen.
1: Und das haben wir auch noch. Außenminister Wadefuhl hat die EU-Kommission aufgefordert, dem Schutz der EU-Außengrenzen absolute Priorität einzuräumen. Wadefuhl sagte der Bild am Sonntag, der Ansturm zehntausender Migranten auf die spanische Exklave Ceuta in Nordafrika habe die Anfälligkeit Europas gezeigt. Die EU-Innenminister beraten am Dienstag in einer Dringlichkeitssitzung über die Lage in Ceuta. In Moskau sind bei einer Explosion 3 Menschen getötet und mehr als 20 verletzt worden. Die russischen Behörden sprechen von einem Anschlag. In Aachen sind nach einem Fest in einem Gehörlosenzentrum 17 Menschen mit Magen-Darm-Beschwerden ins Krankenhaus gebracht worden. Es besteht der Verdacht, dass sie auf der Veranstaltung verdorbene Lebensmittel gegessen haben. In Mönchengladbach haben Feuerwehrleute selbst einen Brand gelegt, um ihn zu löschen. Bei der Übung ging es um die Trockenheit in Wäldern und auf den Feldern. 40 Feuerwehrleute aus Mönchengladbach und Schwalmtal haben zusammen mit Beschäftigten eines landwirtschaftlichen Betriebs trainiert, wie sie gemeinsam einen Flächenbrand löschen können. Und das ging am besten mit einem echten Feuer. Das war WDR aktuell. Das Wetter in Nordrhein-Westfalen. Bis zum Morgen ist es trocken, weitgehend wolkenlos und es kühlt gut ab. In den Innenstädten bis auf 16, in Weserbergland, Sauerland und Eifel örtlich bis auf 8 Grad. Tagsüber gibt es viel Sonne und es wird wieder sehr warm. In Detmold 28 Grad, in Düsseldorf 30 und in Pulheim werden maximal 31 Grad erreicht. Die Zeit, es ist 5:03 Uhr.

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1: Ich hatte jetzt 2 Jahre einen Vertrag bei O2 laufen. Und der läuft jetzt gerade aus und ihr kennt das bestimmt. Wenn der Vertrag ausläuft und man will kündigen, dann machen die einem immer ein besseres Angebot. Und ich habe mal gemerkt, umso ernster du kündigen willst, umso besser wird das Angebot, was du bekommst. Deswegen dachte ich mir, wisst ihr was, ich skipp die ganze Scheiße jetzt. Ich sag dem Typen am Telefon so ernsthaft, dass ich kündigen will, dass er sofort sagt, ey, bitte kündige nicht, Mann, ich mach dir ein super Angebot. Also weil ich nehme seine Nummer, der geht dran, ja, O2 Kundendienst, ich sag, pass auf, du Wichser, ich bin's. Mein Vertrag läuft aus und ich kündige. Die von Telekom haben mir ein Top-Angebot gemacht und ich wechsle darüber, Alter. Und der Typ sagt so, ja, alles klar, dann ist der Vertrag somit gekündigt. Weil scheiße, ja, aber ein bisschen zu ernst irgendwie. Und jetzt stehe ich hier ohne Vertrag und ich dachte irgendwie, die melden sich nochmal. Aber kam nie was. Und das Ding ist, ich will da jetzt auch nicht wieder angekrochen kommen, ne? Aber manchmal, morgens, so nach dem 9. Bier, da denke ich an O2 und da werde ich sentimental. Überlege ich, vielleicht soll ich da nochmal anrufen. Bin ich da voll besoffen in der Leitung, wie so ein scheiß Ex-Freund, ja? Ich so, hey, O2, ich bin's. Ey, das wird letztes, das tut mir so leid, ich bin voll der Wichser gewesen. Das ist mit Telekom, das stimmt nicht. Bitte nimm mich zurück. Dankeschön, das war's von mir. Vielen Dank, das war's von mir. Ja, Dankeschön.

0: Ja, eins läuft, Diggi, ich bin Janina und wirklich, meine Freundinnen sind gerade alle nicht mehr available. Wirklich, die sitzen nur vorm Fernseher und sind alle am Durchbingen gerade und ich fühle das aber sehr und freue mich sehr, denn bei Netflix gibt's jetzt die neue Staffel Kaulitz und Kaulitz. Bill und Tom Kaulitz nehmen uns ab heute wieder mit in ihr Leben und Diggi-Reporterin Annika hat sich die dritte Staffel schon vor dem Release reingezogen und, was noch viel geiler ist, Annika, du hast ja mit den beiden persönlich darüber gequatscht.
1: Ja, es war ganz schön. Ich habe die beiden in Berlin besucht und die sind wegen der neuen Staffel, muss ich jetzt ehrlich sagen, richtig aufgeregt. Ich war total überrascht. Die neue Staffel, die hat es aber auch in sich, wie die beiden im 1Live-Interview verraten.
2: Das ist auf jeden Fall mit Abstand die krasseste Staffel von allen.
3: Ja.
2: Es beschreibt gut Hosen runter.
3: Es gibt keinen Halten mehr.
2: Und es wird wahnsinnig emotional in alle Richtungen.
3: Richtung,
2: also
3: genau.
2: Sowohl positiv als auch negativ und es gibt viele Szenen, auf die wir im Nachhinein nicht stolz sind.
0: Oh, okay. Also eine Freundin hat mir schon gesteckt, ey, beste Staffel bisher. Aber wieso sind die nicht stolz? Hä? Was geht denn da ab in der Staffel?
1: Boah, eine Menge. Also zum Beispiel haben die beiden, und das ist wirklich gar nicht lustig, den Streit ihres Lebens miteinander. Und das nicht nur vor laufenden Kameras, sondern auch betrunken, mitten auf der Hochzeit von Tokyo Hotel Bassist Georg.
4: Warum attackierst du mich jetzt?
5: Ich weiß überhaupt nicht, was los ist.
1: Ja, man hört es schon so ein ganz kleines bisschen am Lallen. Im Suff, da streiten sich die beiden echt stundenlang. Das ist teilweise richtig schmerzhaft, dazu zu gucken.
0: Wow, okay, ich finde das richtig krass, dass die beiden das so einem Millionenpublikum zeigen und das nicht irgendwie rausschneiden.
1: Ja, voll. Ich war auch mega überrascht deswegen. Aber Tom und Bill sagen im 1Live-Interview:
2: Etikett haben wir in Staffel 1 schon
3: abgelegt, ja.
1: Ja, ihnen ist es halt total wichtig, sich genau so zu zeigen, wie sie sind.
0: Und ich habe auch schon gehört, es gibt Gossip. Annika weiß auf jeden Fall mehr, was da in Real Life bei den Kaulitz-Brüdern abgeht. Sprechen wir gleich drüber hier in 1Live Diggi.

0: Es gibt so viel Gossip. Ich habe aber ehrlich gesagt nichts anderes erwartet bei Bill und Tom Kaulitz. Die neue Staffel ihrer Serie Kaulitz und Kaulitz ist jetzt draußen. Und Annika aus dem Digi-Team hat die beiden dazu persönlich ausgefragt. Annika, was gibt's für Gossip jetzt?
1: Ja, also du und natürlich auch alle anderen Reality-Dating-Show-Fans, die warten darauf ja seit Monaten.
2: Yannick, da bist du ja endlich.
1: Ah. Wir erfahren in dieser Staffel endlich, was bei Bill Kaulitz und bei Reality-Star Yannick Kontales abging. Also dem Fast-Bürgermeister von Mönchengladbach und Ex von Jelis Kocsch.
0: Ja, und? Jetzt sag mal.
1: Na, ich spoiler natürlich nicht, weil das passiert ja in der neuen Staffel. Aber es gibt generell da sehr viele, sehr tiefe Einblicke. Tom Kaulitz findet es gar nicht so gut.
3: Das ist ein absolutes Trash-Format mittlerweile.
2: Endlich.
3: Das wäre ein guter Titel eigentlich. Bills Schmuddelhaus.
1: Also vielleicht ist das dann der Titel von Bill Kaulitz zukünftiger eigener Dating-Show. Davon wäre er nämlich nicht abgeneigt. Das hat er mir im 1Live-Interview nämlich verraten.
4: Ich kann mir vieles vorstellen. Also vor der Kamera, ich würde auch gerne in der Redaktion sitzen.
3: Ne? Du würdest auch gerne mitmachen.
4: Ich würde auch super gerne mitmachen. Ich könnte mir auch gut vorstellen, dass es nochmal ein Dating-Format von mir gibt.
0: Mhm. Oh, ich liebe diese Idee. Ich kann mir aber auch vorstellen, dass Tom so gar kein Fan davon wäre. Der ist ja so voll in Lauf mit seiner Heidi Klum, Alter.
1: Bill macht's ihm aber auch nicht wirklich leicht.
4: Du solltest ja schon sehen, wen ich am Ende der Show dann heirate. Das fände ich nämlich gut, wenn dann wirklich geheiratet wird am Ende. Okay. Ohne Ehevertrag.
0: Ich lieb's ganz doll. Gönnt euch die dritte.

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1: Es ist 6 Uhr, ich bin Antje Kiesler. Eine Woche ist der Anschlag auf den CSD in Berlin her. Gestern haben mehrere Hunderttausend in verschiedenen Städten wieder zusammen für queere Rechte demonstriert. Hanna hat den A-Haus mitorganisiert, etwa 450 sind gekommen.
2: Also ich glaube auch nur mit Sichtbarkeit und wenn man auf die Straße geht, kann man was erreichen. Wenn man leise bleibt, wenn man sich nicht zeigt, dann bringt das nichts, dann wird man nicht gesehen und das wollen wir nicht.
1: In Hamburg waren 300.000 dabei, Marcel hatte aber auch gemischte Gefühle.
3: Die Kollegen mit Maschinenpistolen, da habe ich schon ein mulmiges Gefühl, ehrlich gesagt, auf der Veranstaltung zu sein. Also ich sehe, dass irgendwie was für die Sicherheit getan wird. Auf der anderen Seite erinnert es mich halt auch daran, dass die Parade auch einfach Ziel von Anschlägen ist.
1: Bisher meldet die Polizei, dass die CSDs gestern ohne Zwischenfälle gelaufen sind. Es ist oft nicht mehr einfach zu erkennen, wenn etwas mit KI gemacht ist. In der EU gibt es deshalb ab heute neue Regeln, zumindest für Unternehmen und professionelle Influencer. Sie müssen KI kennzeichnen. Diese Forscherin sagt, warum sie diese Pflicht wichtig findet.
4: Wir müssen wissen, was ist real, was ist nicht real, was ist durch eine Maschine hergestellt und was durch einen Menschen. Ansonsten verlieren wir ja das Vertrauen in öffentliche Kommunikation. Und öffentliche Kommunikation ist ein Kernbereich von Demokratie.
1: Die EU macht Vorschläge, wie die KI-Labels jetzt aussehen sollen. Übernehmen müssen Firmen die aber nicht. In Frankreich kehrt an einigen Orten wieder Normalität ein. Campingplätze und Strände füllen sich wieder nach den Bränden an der Atlantikküste.
5: Als wir gestern gehört haben, dass wir in unser Zuhause zurück können, haben wir gesagt, wir packen die Sachen, wir kommen zurück auf unseren Campingplatz und sind ganz froh, dass wir es alles so wieder antreffen, wie es vorher war.
1: Es gibt zwar noch Feuer, gerade sind sie aber unter Kontrolle. In Griechenland ist die Lage weiter schwierig. Mehrere Wald- und Buschbrände breiten sich aus. Die riesigen Rauchwolken sind auch in der Hauptstadt Athen zu sehen. In Köln waren am Abend Zehntausende beim großen Feuerwerk Kölner Lichter. Zum ersten Mal gab es vor dem Feuerwerk auch eine Drohnenshow. Die ging wegen technischer Probleme aber etwas später los. Auch die Abreise war zum Teil nicht so leicht, weil so viele gleichzeitig weg wollten. Ansonsten lief es laut Polizei aber rund.
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1: Heute viel Sonne und das windiger. In Attendorn und Halle 28 Grad. Mülheim kommt auf 30 und in Aachen und Köln sind 31 angesagt. Morgen dann nochmal heißer bis 35 Grad und erst Sonne und ein paar Wolken. Am Nachmittag kann es auch mal gewittern. Dienstag sind noch mehr Schauer und Gewitter drin und bis 34 Grad.

0: Da könnte er mir doch erzählen, was er wollt. Für die Hollywood-Schauspielerin Anya Taylor-Joy läuft's einfach. Genau wie in 1Live Digi Lisa Sahai. Sie wird im neuen Herr der Ringe mitspielen. Ist die Stimme von Prinzessin Peach im neuen Super Mario-Film. Dann ist er noch im Finale von Dune dabei. Und jetzt hat sie auch noch eine neue Serie bei Apple TV, Lucky. Hört sich auf jeden Fall schon mal ganz schön spannend an. Digi-Reporterin Annika, du hast Lucky mit Anya Taylor-Joy schon geschaut. Es ist eine klassische Action-Serie, oder?
1: Ja, jein, würde ich sagen. Also es geht zwar die ganze Zeit gefühlt nur um Verfolgungsjagden, also im Casino von Las Vegas, in Vorstädten von L.A. oder auch in der Wüste. Anya Taylor-Joy, die spielt nämlich eine Trickbetrügerin, heißt auch Lucky. Und bei der geht ein Millionen-Coup so richtig schief.
2: Hallo Schätzchen, lang nicht mehr gesehen. Wo ist mein Sohn?
3: Weiß ich nicht.
2: Wo ist mein Geld?
3: Ich habe das Geld nicht.
2: Das ist die falsche Antwort.
1: Ui. Ja, ist eine stressige Sache für Lucky.
0: Ja?
1: Figur hat aber eine super spannende Geschichte. Anya Taylor-Joy, die haut da krasse Stunts raus. Aber es ist halt trotzdem nicht so eine klassische Action-Serie. Und ich würde sagen, zum Glück.
0: Warum?
1: Weil Frauen hier komplett im Mittelpunkt stehen. Also alles dreht sich um Anya Taylor-Joy. Es gibt aber auch eine böse Wichtin. Und die Hauptermittlerin bei der Polizei ist halt auch eine Frau. Und die weiblichen Charaktere, die sind nicht immer sympathisch oder lieblich oder irgendwie aufgehübscht, sondern sehr vielseitig, ohne zu viel zu verraten. Und genau deswegen hat halt auch keine andere als Reese Witherspoon gesagt, die Serie, die produziere ich.
0: Ah, scheint eine gute Idee gewesen zu sein. Es klingt, als hätte Lucky dir gefallen. Findet ihr jetzt bei Apple TV.

Was geht? Ich bin Janina, ihr habt 1Live Digi und ich glaube, wenn meine Eltern das gemacht hätten, ich fände es so cringe. Aber so, wenn Luciano und Jazik das machen, finde ich es irgendwie ein bisschen sweet. Ich bin auf Lucianos Insta-Profil gegangen vorhin und ich gucke so und denke so, hä? Irgendwie sieht der ein bisschen anders aus. Der hat sein Profilbild geändert und hat einfach ein Bild von Jazik genommen. Und dann gehe ich aufs Profil von Jazik und dann hat es in meinem Kopf komplett Sinn gemacht, weil der hat ein Profilbild von Luciano drin. Und ich sag mal so, wenn mein Vater als Profilbild ein Bild von meiner Mom drin hätte, es wäre wack. Aber Luciano und Jazik haben zusammen einen Track rausgebracht und ich könnte mir vorstellen, dass sie es genau deswegen gemacht haben mit ihren Profilbildern. Ich finde das irgendwie ein bisschen sweet. Der Track heißt Gimme Love, hat einen romantischen Text, aber ist durch den Beat trotzdem irgendwie tanzbar. Da kannst du halt im Club ein paar Moves zu machen und es ist einfach geil. Den spiele ich euch jetzt. Das ist Gimme Love, Luciano und Jazik in 1Live Digi.

0: 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Ohne Scheiß. 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Anja aus Sylt hat denen eine sehr special Frage gestellt. Zeige ich euch jetzt. Und die ganze Folge Sträter und Lobrecht gibt's jetzt in der ARD Mediathek.
1: Ihr habt die Möglichkeit, 24 Stunden lang jeweils der andere zu sein. Was würdet ihr tun, weil ihr glaubt, dass der andere das unbedingt mal erleben, erfahren oder fühlen sollte?
2: Boah, ich glaube, wenn ich du wäre, würde ich den ganzen Tag so dastehen. Boah, ich hab ja Arme, ey.
3: Das ist genau das, was ich bei dir machen würde. Ich würde den ganzen Tag wie ein Affe posen. So, das würde ich wirklich machen und dann würde ich gerne wissen, wie ist das, wenn man nicht komplett über den Bordstein gucken kann? All diese Sachen interessieren.
2: Sträter hat mir mal erzählt, ich weiß nicht, ob ich das öffentlich erzählen darf, ich mach's zur Sicherheit einfach mal.
3: Ja, das halte ich für eine seriöse Vorgehensweise.
2: Sträter ist auch so ein Smart-Home-Assi.
3: Ja.
2: Sträter ist so ein Typ, der so, wo der Kühlschrank so selbstständig irgendwie die Butter nachbestellt und so eine Schoten. Und Sträter hat mir mal ganz stolz erzählt, dass er sich sein Haus irgendwie so eingerichtet hat, dass zu einer bestimmten Uhrzeit morgens fängt der Kaffee in der Küche an zu brühen, dann geht der Vorhang auf, es läuft irgendwelche komische Musik. Und ich würde gerne einmal diese Smart-Home-Sträter-Morgenroutine, die würde ich einmal mitnehmen.

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1: 7 Uhr, Antje Kiesler hier. Dieses Video ist KI-generiert. So Hinweise soll es ab heute öfter geben. Denn ein neues Gesetz der EU sagt, professionelle Influencer und Firmen müssen KI ab heute kennzeichnen. Katrin Schmidt erklärt, wo uns die Hinweise so begegnen können.
2: Wenn man im Kundenservice zum Beispiel mit einem Chatbot zu tun hat, muss das klar gemacht werden. Sei es digital oder sei es am Telefon oder auf sonst irgendeinem Wege. Oder auf Social Media ganz konkret müssen auch Deepfakes, also diese manipulierten Bilder, Videos oder Audios, künftig sichtbar oder hörbar gekennzeichnet sein. Das gilt ganz explizit für öffentlich relevante Inhalte, also zum Beispiel politische Inhalte.
1: Außerdem müssen Unternehmen, die KI nutzen, die in Zukunft noch mehr kontrollieren, damit sie sich zum Beispiel nicht selbstständig macht. Über 50 Feuerwehrleute aus NRW sind jetzt in Spanien. Sie helfen bei den Waldbränden. Der Chef der Truppe sagt, es ging schneller los als geplant. Auf dem Weg zum eigentlichen Einsatzort mussten sie schon kurz anhalten für einen ersten Brand,
3: der einfach direkt am Wegesrand sich entwickelt hat und von Einheimischen mit Ästen bekämpft worden ist. Da kamen wir gerade zur rechten Zeit und haben dann mit Allmann das Feuer dann ausgemacht.
1: Die Feuerwehrleute kommen unter anderem aus Leverkusen, Königswinter und Ratingen und sind auf Waldbrände spezialisiert. In Berlin soll es heute nochmal um die gehen, die letztes Wochenende Opfer des Anschlags beim CSD geworden sind. Es gibt am Abend eine Mahnwache am Ort der Tat. Ein Attentäter hatte eine Frau getötet und 31 Menschen verletzt, 7 von ihnen schwer. Der Islamist wurde am Tag danach von der Polizei erschossen. Und wir schauen noch nach Ungarn. Da hat die Trockenheit Folgen für den Strom. Das Land hat ein Atomkraftwerk und das wird heute komplett abgeschaltet. Eigentlich soll das Wasser aus dem Fluss Donau die Anlage kühlen. Gerade ist aber zu wenig davon da. Das Atomkraftwerk sorgt eigentlich für fast die Hälfte des Stroms in Ungarn. Der muss jetzt wohl stattdessen aus dem Ausland gekauft werden.
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1: Es gibt einen sonnigen Tag mit bis zu 28 Grad in Detmold und Olpe. In Hagen und Wuppertal sind 30 drin und Köln kommt auf 31. Morgen geht's auch sonnig los. Am Nachmittag ziehen mehr Wolken auf und vor allem im Bergland auch mal ein Gewitter. Die Temperaturen steigen auf bis zu 36 Grad. Dienstag neben Sonne auch Schauer und zum Teil heftige Gewitter.

0: Yo, hier ist Lennart in 1LiveDigi. Wo sind die Leute unter euch, die es lieben, anderen Leuten dabei zuzugucken, wie sie in einer krassen Drucksituation sind und dann auf einmal performen müssen und dann irgendwelche Blackouts haben? Ja, wie zum Beispiel in der Quizshow. Gefragt, gejagt. In der ARD-Mediathek haben wir gesehen und da gab es diese eine krasse, außerirdisch gute Antwort.
1: In welcher Stadt in NRW befindet sich in der Lichtburg der hierzulande größte Kinosaal?
2: Essen.
1: Welchen Buchstaben muss man in Ralf entfernen, um den Namen eines telegenen Außerirdischen zu erhalten?
2: P. Ah.
1: R. Entschuldige bitte. Entschuldige bitte. Es ist, das ist schon ein Jahresrückblick verdächtig. Das

Was geht? Leute, Lisa hier in 1LFDG. Wenn Erfolg stinkt, ne, dann ist Drakes Instagram-Profil wirklich das ekelhafteste und schlimmste, miefenste Häufchen, was Social Media zu bieten hat. Disclaimer, er hat es sich erarbeitet und verdient, deshalb no shade. Aber gerade hat er ein Bild gepostet bei Instagram, wo so Fähnchen an der Decke hängen, auf denen so ein paar Zahlen und Fakten zu seiner Karriere zu sehen sind. Und diese Karriere ist, wie zu erwarten, crazy. Über 400 Einträge hat er in den Billboard Hot 100 bekommen. Die meisten jemals in der Billboard History. An über 430 aufeinanderfolgenden Wochen ist er in den Hot 100 Charts gewesen. Er hat 90 Top 10 Hits, auch die meisten jemals in der Billboard History, und 15 Nummer 1 Alben, die meisten jemals bei any Rap Artist. Alter, es ist wirklich crazy. Drake ist crazy. Aber welche Fahne da noch fehlt, Leute, ist Janis Shut the Fuck Up wird bei 1LFDG gespielt. Die fehlt. Aber wir machen

1 Live Digi ist hier für euch. Und ich weiß nicht, wie das euch geht, aber ich persönlich, ne, ich denke ja bei Dschungel erstmal an irgendwie cute Frösche, die so von Blatt zu Blatt hüpfen. Genauso cute Affen.

0: Cthulhu. Das ist ganz frisch draußen. Und bei Digi-Spiele Frau Johanna, Dschungel und Horror weiß ich eben überhaupt nicht. Also was da bitte schön gruselig dran? Zerfleischt mich ein Tiger oder was?
1: Nee, kein Tiger, aber sagen wir so anderes. Der Dschungel in the Mount ist nämlich kein nettes Fleckchen grün mit deinen exotischen Tieren drin, sondern dieser Dschungel ist verflucht und testet unseren Verstand. Mhm. Im 17. Jahrhundert sind wir nämlich eine Gruppe Entdecker, die versuchen, den Hügel zu finden, the Mount, okay. Einen sagenumwobenen Ort. Und dabei finden wir auch Schätze alter Zivilisationen.
2: But it is whispered that they left a curse behind them.
1: Mhm, die sind nämlich angeblich auch verflucht. Ja, eigentlich, wie gesagt, der ganze Dschungel, weil hier auch Monster überall ihr Unwesen treiben.
0: Okay, und das heißt, wir versuchen im Dschungel eben gegen diese Monster irgendwie zu überleben.
1: Ja, aber das Besondere ist hierbei, dass man zwar als Gruppe zusammenspielt mit bis zu 3 Freunden, aber sich selbst und den anderen eigentlich nicht so richtig vertrauen kann. Denn je weiter wir im Level vorankommen, je mehr dieser Schätze wir einsammeln, desto mehr leidet unser Verstand. Ich hatte zum Beispiel mal so Fliegen, die in-game über meinen Bildschirm gekrabbelt sind.
0: Bäh.
1: Oder auf einmal waren meine Freunde im Spiel für mich unsichtbar und ich war alleine.
0: Bäh.
1: Und ein anderer Kumpel hatte eine Schusswaffe, die wir anderen aber als Ast gesehen haben. Nur er dachte halt, es wäre eine Waffe.
0: Okay, das klingt natürlich schon echt wild und spielt wirklich heftig mit der Wahrnehmung so. Stelle ich mir aber in der Gruppe durchaus lustig vor. Also hört sich nach einem guten Spiel an.
1: Aber ich muss auch sagen, ich mochte einige Sachen leider nicht so gerne.
0: Oha, okay.
1: Das Kampfsystem ist zum Beispiel manchmal echt schwergängig und technisch, muss ich sagen, es läuft selten richtig flüssig. Es gibt einige Grafikfehler und wir hatten innerhalb von einer 3-stündigen Spielsession, ich glaube, so 3 bis 4 Mal Abstürze.
0: Okay, das ist natürlich nicht so geil, wenn ihr euch trotzdem dran trauen wollt, trotz möglicher technischer Schwierigkeiten noch. The Mount, Omen of Cthulhu, kriegt ihr für knapp 25 Euro den PlayStation 5, Xbox und den PC.

0: Es ist 8 Uhr, ich bin Antje Kiesler. In Frankreich kehrt an einigen Orten wieder Normalität ein. Campingplätze und Strände füllen sich wieder nach den Bränden an der Atlantikküste.
1: Als wir gestern gehört haben, dass wir in unser Zuhause zurück können, haben wir gesagt, wir packen die Sachen, wir kommen zurück auf unseren Campingplatz und sind ganz froh, dass wir es alles so wieder antreffen, wie es vorher war.
0: Es gibt zwar noch Feuer, gerade sind sie aber unter Kontrolle. In Griechenland ist die Lage weiter schwierig. Mehrere Wald- und Buschbrände breiten sich aus. In Spanien helfen jetzt Feuerwehrleute aus NRW. Eine Woche ist der Anschlag auf den CSD in Berlin her. Gestern haben mehrere Hunderttausend in verschiedenen Städten wieder zusammen für queere Rechte demonstriert. Hanna hat in Ahaus mitorganisiert, etwa 450 sind gekommen.
2: Also ich glaube auch nur mit Sichtbarkeit und wenn man auf die Straße geht, kann man was erreichen. Wenn man leise bleibt, wenn man sich nicht zeigt, dann bringt das nichts. Dann wird man nicht gesehen und das wollen wir nicht.
0: In Hamburg waren 300.000 dabei. Marcel hatte aber auch gemischte Gefühle.
3: Die Kollegen mit Maschinenpistolen. Da habe ich schon ein mulmiges Gefühl, ehrlich gesagt, auf der Veranstaltung zu sein. Also ich sehe, dass irgendwie was für die Sicherheit getan wird. Auf der anderen Seite erinnert es mich halt auch daran, dass die Parade auch einfach Ziel von Anschlägen ist.
0: Bisher meldet die Polizei, dass die CSDs gestern ohne Zwischenfälle gelaufen sind. Und nach Peru in Südamerika, da ist ein kleines Flugzeug mit Touristen abgestürzt. 13 Menschen sind gestorben. Medien berichten, dass auch 2 Deutsche an Bord waren. Sie wollten sich berühmte, riesige Bodenzeichen in einer Wüste von oben anschauen. Kurz nach dem Start haben die Piloten einen Notfall gemeldet und mehr ist noch unklar. Und wir schauen noch auf die Schwimm-EM in Frankreich. Gestern gab es Medaillen fürs deutsche Team. Moritz Wesemann hat beim Springen vom 1-Meter-Brett Gold geholt. Er sagt, am Tag vorher lief es noch nicht so gut, da war sein Puls zu hoch. Deshalb hat er vom Einer nochmal dran gearbeitet.
4: Man kann ein bisschen Atemübungen machen, man kann sich das selber einreden. Ich habe ein bisschen mit ChatGPT auch noch gestern diskutiert, was ich machen kann, ein paar Tipps geholt.
0: Außerdem haben die Turmspringerinnen Pauline Pfeiff und Elena Wassen zusammen Silber gewonnen.
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0: Heute viel Sonne und was windiger. In Bocholt und Dortmund 29 Grad, Bonn und Neuss kommen auf 30 und in Düren bis 32 Grad. Morgen nochmal heißer bis 36 Grad und erst Sonne und ein paar Wolken. Am Nachmittag kann es dann auch mal gewittern, vor allem im Bergischen. Dienstag sind noch mehr Schauer und Gewitter drin und dann bis 34 Grad.
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0: Leute, euer Outfit ist nicht komplett ohne Buch. Ihr braucht ein Buch, um euer Outfit zu vervollständigen. Ihr könnt euch doch nicht am Strand chillen oder ins Freibad ohne Buch. Wie sieht denn das aus? Wir haben ein Buch für euch, das ihr diesen Sommer gut mitnehmen könnt und sogar vielleicht echt lesen könnt, nicht nur für die Looks. Es heißt Die Psychiaterin von Freda McFadden. Gesa, es ist so ein bisschen Psycho-Thriller. Das heißt, es kann sein, dass man da im Freibad ein bisschen zusammenzuckt, ne?
1: Ja, schon. Wir lernen aber jetzt erstmal Trisha und Ethan kennen. Das ist ein junges Pärchen, frisch verheiratet und die zwei sind gerade auf Haussuche. Und über ihre Maklerin erfahren sie von so einem abgelegenen Anwesen. Und das Anwesen, das hat mal dieser besagten Psychiaterin aus dem Titel gehört.
0: Okay.
1: Die wird allerdings schon seit einigen Jahren vermisst und deshalb steht das jetzt zum Verkauf.
0: Oh nein, oh, lass mich gerade, Spuk da, diesen Geistspuk durch die Flure. Oder ihre ehemaligen Patienten oder so.
1: Das nicht, aber es wird tatsächlich direkt etwas unheimlich. Die zwei kommen da an, draußen absolutes Schneechaos. Die Maklerin ist nicht da und weil sie direkt wissen, hier sitzen wir jetzt erstmal fest, gehen sie dann doch rein und stellen fest, das Haus ist noch komplett eingerichtet und da hängt auch noch so ein riesiges Porträt der Psychiaterin so schön präsent über dem Kamin. Oh. So von wegen, hier wache ich.
0: Oh nein, das klingt nach einem perfekten Setting für einen Horrorfilm.
1: Ja, voll. Aber man muss sagen, diese Spannung da, die kommt jetzt weniger durch Geister oder Gespenster auf, sondern mehr dadurch, dass sich die Dynamik zwischen Ethan und Trisha plötzlich ändert.
0: Ja.
1: Ethan scheint zum Beispiel das alles überhaupt nicht zu stören. Der will die Nacht sogar in diesem Bett von der Psychiaterin schlafen.
0: Sorry?
1: Trisha hingegen wirkt eher ängstlich und dann entdeckt sie auch noch Kassetten, auf denen die Psychiaterin ihre Therapiesitzung aufgezeichnet hat. Sie hört da rein und mit jeder Kassette wächst ihre Unsicherheit. So von, ja, sie fragt sich auf einmal, was ist mit der Psychiaterin passiert und warum fühlt sie sich plötzlich so beobachtet? Also es wird richtig spannend, überraschend und stellenweise auch echt unheimlich. Kurz, das ist ein typischer McFadden, also traue am besten niemandem.
0: Boah, du hast mich voll erwischt mit diesem Buch. Es heißt Die Psychiaterin. Unsere Empfehlung für euch heute von Freda McFadden, jetzt im Handel.

Dein Outfit ist heute ein bisschen langweilig, oder? Hier ist Janina, ihr hört 1Live Digi, aber ey, ein Tipp. Du pimpst es einfach mit einem einzigen Piece auf, das irgendwie so krass auffällig ist. Eine bunte Kette, Riesenohrringe oder so eine Designer-Sonnenbrille oder so. Mal eben so eine Designer-Sonnenbrille. Aber dann ist das ganze Outfit direkt eine 10 von 10. Und solche Vibes gibt mir auch die neue Single von Paschanim. Der Track heißt Augenblick und es ist eigentlich so ein entspannter, fast schon leicht melancholischer Deutschrap-Track. Und dann ist da aber diese orientalische Gitarre. Ich glaube, das ist eine Oud und der Track fängt direkt mit diesen Gitarrenklängen an und du weißt, okay, das ist nicht einfach ein ganz stinknormaler Deutschrap-Track, das ist was ganz Besonderes. Die Melodien dieser Oud, die werten diesen Song nochmal so krass auf und machen ihn so besonders. Also ich kann mich einfach schon gar nicht mehr auf diese Lyrics konzentrieren, Alter, weil das so besonders klingt. Also hier bringt Paschanim auf jeden Fall seine kurdischen Roots mit in den Song. Und wie er da drüber float mit seinem tiefen Timbre, Alter, I like! Jetzt hat er auch noch ein neues Album rausgebracht, Lounge Musik heißt das. Und daraus spiele ich euch genau diesen Track. Das ist Paschanim mit Augenblick, jetzt für euch in 1Live Digi.

0: Das ist 1Live Digi. Hier ist Leo. Hoffe, euch geht's gut. Freunde, wir waren wieder unterwegs mit der 1Live Hörsaal Comedy Tour. Das ist, wo wir ein paar der besten Comedians in Deutschland nehmen und die an eure Uni schicken, in eure Hörsäle. Und ich liebe diesen Gedanken, dass irgendein Student das nicht gecheckt hat, dass 1Live Hörsaal Comedy ist und gedacht hat, nee, das ist doch Hörsaal Nummer 103. Hier findet auch immer meine Physikvorlesung statt und es bis zum Ende nicht gemerkt hat und sich auch die ganze Zeit Notizen gemacht hat und so. Leute, unser Line-Up dieses Jahr war vom Feinsten. Mit dabei war unter anderem Josefa Walter. Die ist eine sehr tolle Comedian, hat eine tolle Beziehung auch, aber hat auf der Bühne erzählt, eine Sache stört sie an ihrer Beziehung. Sie streitet sich zu wenig mit ihrem Freund.
1: Manchmal denke ich mir, oh, es könnte mal wieder was los sein. Ne? Ist auch nicht so schlimm. Ich habe ein neues Hobby für mich entdeckt. Ich gucke jetzt einfach anderen Pärchen beim Streiten zu. Und ich liebe es, es ist so schön. Ich war letztens in der Bar, da war so ein Pärchen. Und der Typ hatte eine Wasserflasche in der Hand und die Wasserflasche war nass. Dann hat er das seiner Freundin so vorgeworfen, meinte so, ey, die Flasche ist nass, du hast die offen gelassen. Und sie meinte, nein, ich habe die nicht offen gelassen. Und dann hat er so die Flasche vor ihr Gesicht gehalten. Meinte so, aha. Und warum kann ich dann jetzt hier den Deckel noch zweimal drehen? Und ich habe so gesehen und habe mir so gedacht, Alter, das ist so ein Typ, der nervt seit Tag 1. Das ist so ein Typ, der hatte früher ein Geodreieck mit Griff. Aber sie hat das Beste gemacht aus der Situation, was du aus der Situation machen konntest. Er steht so vor ihr mit dieser Flasche und ist so, warum kann ich jetzt hier noch zweimal drehen und so. Und sie guckt ihn an und sagt, weil du so stark bist. Und dann war er so, ja, okay. Das kann sein.

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1: Es ist 9 Uhr, ich bin Antje Kieslam. Es ist oft nicht mehr einfach zu erkennen, wenn etwas mit KI gemacht ist. In der EU gibt's deshalb ab heute neue Regeln, zumindest für Unternehmen und professionelle Influencer. Sie müssen KI kennzeichnen. Diese Forscherin sagt, warum sie diese Pflicht wichtig findet.
2: Wir müssen wissen, was ist real, was ist nicht real, was ist durch eine Maschine hergestellt und was durch einen Menschen. Ansonsten verlieren wir ja das Vertrauen in öffentliche Kommunikation. Und öffentliche Kommunikation ist ein Kernbereich von Demokratie.
1: Die EU macht Vorschläge, wie die KI-Labels jetzt aussehen sollen, übernehmen müssen Firmen die aber nicht. In Spanien werden immer noch Waldbrände gelöscht. Mehr als 50 Spezialkräfte von der NRW-Feuerwehr helfen jetzt dabei, vor allem in abgelegenen Orten. Der Chef der Truppe sagt, da gibt's nicht so viel Feuerwehr wie hier und das merkt man.
3: Die Dankbarkeit ist extrem groß hier, gerade in der Bevölkerung, in diesen kleinen Ortschaften. Das ist natürlich Genugtuung für uns und natürlich auch Antrieb, hier so eine Reise auf sich zu nehmen.
1: Die Einsatzkräfte waren auch letztes Jahr schon in Spanien im Einsatz. Sie sind aus Düsseldorf, Bonn, Leverkusen, Königswinter und Ratingen. In Aachen gab es gestern einen Großeinsatz, weil so viele Menschen auf einmal Magen-Darm-Probleme bekommen haben. Sie hatten in einem Gehörlosenzentrum zusammen gefeiert. Am Ende kamen 17 Menschen ins Krankenhaus. Mehr dazu von Annette Selle.
4: Zunächst war der Rettungsdienst nur wegen einer bewusstlosen Person alarmiert worden. Vor Ort trafen die Retter dann aber auf zahlreiche Gäste, die unter starker Übelkeit, Schwindel und Erbrechen litten. Wegen der hohen Zahl an Betroffenen löste die Feuerwehr einen Großeinsatz aus. Die Feuerwehr vermutet verdorbenes Essen als Ursache.
1: Das Gesundheitsamt ermittelt jetzt. Und dann noch nach Essen, da gibt's ein Problem mit Müll. Manche werfen ihre Müllsäcke, alte Matratzen, volle Windeln oder alte Reifen einfach draußen irgendwo hin. Etwa 50 illegale Müllkippen gibt's mittlerweile. Die Stadt denkt deshalb darüber nach, Videokameras aufzustellen. So wie in Gelsenkirchen. Nach der Sommerpause soll's eine Entscheidung geben.
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1: Es gibt einen sonnigen Tag mit bis zu 29 Grad in Bocholt und Dortmund. In Bonn und Neuss sind 30 drin und in Düren bis 32 Grad. Morgen geht's auch sonnig los, am Nachmittag dann mehr Wolken und vor allem im Bergland auch mal Gewitter. Die Temperaturen gehen weiter rauf auf bis zu 36 Grad. Dienstag neben Sonne auch Schauer und zum Teil heftige Gewitter.

0: Was geht ab? Hier ist Leo in 1Live.de. Ich muss ganz ehrlich sagen, die Witze, die mein Geschichtsdozent damals gerissen hat im Hörsaal, als ich Geschichte studiert habe, die waren nicht so 100% auf dem gleichen Level wie das Line-Up unserer 1Live Hörsaal-Comedy-Tour. Wir waren wieder unterwegs an vielen Unis in Deutschland mit einem fantastischen Line-Up aus Comedians. Elissa Amuchu war mit dabei, Josefa Walter, Björn von Morgenstern, viele mehr und auch dieser Mann, Abdul Karacahin.
1: Ich muss ehrlich sagen, ich bin ein bisschen eifersüchtig, ich würde auch gerne Stoß lüften. Aber bei mir ist ein bisschen scheiße, ich habe ein Problem. Das ist mein Nachbar. Der f***t jeden Abend sehr laut. Wirklich, das hört sich jeden Abend so an bei mir. So.

Okay, weiter geht's mit Olivia Rodrigo. Ich finde, das Geile bei Olivia Rodrigo ist, ihr könnt irgendeinen Song von ihr anmachen, wenn ihr euch einfach ein bisschen verliebt fühlen wollt. Obwohl ihr noch nicht mal verliebt seid. Ihre Musik hat irgendwie oft so diesen Liebes-Rage-Vibe, dieses Herzschmerz, Bittersüße. Ihr seid verliebt, aber auch ein bisschen pissed auf die Person. Transportiert sie immer sehr, sehr gut. Angeblich hat sie an diesem Track hier sehr, sehr lange gesessen. 18 Monate. Kein Song von ihr hat so lange gedauert. Und es ist auch ein geiler Song. Ich liebe diesen Kontrast zwischen super laut und dann wird super leise. Sehr, sehr gut. Das ist Olivia Rodrigo mit Stupid Song. Jetzt hier in 1Live.de.

0: Hey, na? Einsatziges hier. Und Hand hoch mal bitte kurz, wer Abschiede auch so hasst wie ich. Ja, aber wir müssen Abschied nehmen, Freunde. Von der Serie Heartstopper nämlich. Die gibt's ja seit 4 Jahren. Sehr erfolgreich. Geht um queere Teenager, die in der Highschool so die Liebe und sich selbst finden wollen. Und ja, jetzt ist aber der Abschluss da. Nicht als Serienfinale, sondern als Film. Gibt's jetzt frisch bei Netflix. Und Digi-Serienfrau Brinja, du durftest ja vorab gucken, ne?
1: Ja. Heartstopper Forever heißt der Film nämlich. Oder wie die Schauspieler selbst sagen.
2: Forever and ever and ever and ever and ever and ever.
3: That's not it. It's just forever. Heartstopper Forever.
1: Ja, ich glaube, die Fans und der Cast, die wollen, dass es forever, forever für immer weitergeht. Ja. Aber jetzt ist leider Schluss.
0: Ja, Schluss ist. Schließt der Film denn aber an die Serie an? Also ist das quasi wirklich so eine Art Serienfinale in Filmlänge?
1: Ja, das zweite. Es geht immer noch um Nick und Charlie. Nick bereitet sich auf die Uni vor und Charlie bleibt alleine an der Schule zurück. Und darum stehen die beiden kurz vor einer Fernbeziehung. Das sorgt natürlich für viele Probleme.
4: Ich will, dass du glücklich bist. Ich bin nur glücklich, wenn ich bei dir bin. Ich glaube nicht, dass das Liebe ist.
1: Ja, vor allem Nick hat krasse Zukunftsängste.
5: Wer bin ich denn dann, wenn du mich nicht mehr länger brauchst?
0: Oh Gott, ist das nicht alles voll traurig?
1: Ja, es ist wirklich sehr emotional.
0: No.
1: Aber irgendwie auch schön emotional. Doch, es ist wholesome. Also nicht traurig, sondern halt es ist wholesome.
0: Okay.
1: Und die erinnern sich im Film auch ganz viel an Momente aus der Serie. Es gibt ganz viele Easter Eggs und Callbacks. Kit Connor, der den Nick spielt, sagt auch selbst, der Film ist schön.
6: It's nice. It's sad, but it's nice.
1: Aber auch traurig. Also ich glaube, die Fans der Serie, die werden damit sehr happy sein.
0: Ja, happy, aber eben auch traurig. Also wenn ihr euch traut, dass Serienfinale Heartstopper Forever gibt's jetzt als Film bei Netflix.

0: 10 Uhr, ich bin Antje Kiesler. Dieses Video ist KI-generiert. So Hinweise soll es ab heute öfter geben. Denn ein neues Gesetz der EU sagt, professionelle Influencer und Firmen müssen KI ab heute kennzeichnen. Katrin Schmidt erklärt, wo uns die Hinweise so begegnen können.
1: Wenn man im Kundenservice zum Beispiel mit einem Chatbot zu tun hat, muss das klar gemacht werden. Sei es digital oder sei es am Telefon oder auf sonst irgendeinem Wege. Oder auf Social Media ganz konkret müssen auch Deepfakes, also diese manipulierten Bilder, Videos oder Audios künftig sichtbar oder hörbar gekennzeichnet sein. Das gilt ganz explizit für öffentlich relevante Inhalte, also zum Beispiel politische Inhalte.
0: Außerdem müssen Unternehmen, die KI nutzen, die in Zukunft noch mehr kontrollieren, damit sie sich zum Beispiel nicht selbstständig macht. Wacken ist vorbei. Das Festival ist berühmt für Heavy-Metal-Musik und Schlammschlachten. In den letzten Jahren hatte es oft so stark geregnet. Dieses Mal war es aber anders.
2: Backofen, ganz ehrlich. Schau dir mal meine Arme an. Ich glühe gerade wie ein Stück Schinkenspeck.
3: Ich lieg oben in so einem Auto drin und es war schon echt heiß da drin.
0: In Social Media kritisieren außerdem ein paar, dass das Bier zum ersten Mal aus den USA war, statt von der deutschen Marke. Die Veranstalter konnten das nicht verstehen. Sie sagen, das Bier schmeckte und die Umsätze seien gestiegen. Und wir schauen nach Ungarn. Da hat die Trockenheit Folgen für den Strom. Das Land hat ein Atomkraftwerk und das wird heute komplett abgeschaltet. Eigentlich soll das Wasser aus dem Fluss Donau die Anlage kühlen. Gerade ist aber zu wenig da. Das Atomkraftwerk sorgt eigentlich für fast die Hälfte des Stroms in Ungarn. Der muss jetzt wohl stattdessen aus dem Ausland gekauft werden. In der russischen Hauptstadt Moskau ist ein Sprengsatz explodiert in einem Restaurant. Behörden sprechen von einem Anschlag. 3 Menschen sind getötet worden, wohl auch die Frau, die Bombe bei sich getragen hat. In dem Restaurant soll zu dem Zeitpunkt auch ein einflussreicher Offizier gewesen sein. An einem der höchsten Berge der Erde läuft eine aufwendige Bergungsaktion. Am Broad Peak in Pakistan sind 10 Bergsteiger durch eine Lawine gestorben. Einer davon war der Extremsportler Nirmal Purja. Er hatte Weltrekorde aufgestellt und es gab eine Netflix-Doku über ihn. Vor einem Jahr war auch die Biathletin Laura Dahlmeier in der Region in Pakistan ums Leben gekommen.
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0: Heute scheint die Sonne in Münster und Soest bis 29 Grad, in Heinsberg und Moers 30 und Langfeld heute 31 Grad. Morgen dann 31 bis 36 Grad und erstmal so viel Sonne wie heute. Am Nachmittag gibt's dann mehr Wolken und auch mal Gewitter, vor allem im Bergland. Dienstag mehr Schauer und Gewitter und bis 34 Grad.

Das ist 1 Live DG. Keiner hat damit gerechnet, wie gut diese Kombination funktioniert. Deutsche Beats und Latin Vocals in einem Track. Das ist Topic, der deutsche DJ zusammen mit Becky G. Der Song heißt Sorry Puppy, wobei Puppy nicht für ihren Vater steht, sondern sie benutzt Puppy quasi als generellen Spitznamen für Männer. Und es ist eine Sache, die ich auf jeden Fall implementieren werde in meinem Leben, so wenn ich jemandem versehentlich die Vorfahrt nehme oder so, Fenster runter. Sorry, Puppy! Topic und Becky G jetzt für euch in 1 Live Digi.

0: Das kann nichts Gutes sein. Ich habe immer gedacht, so diese Spiele, die es auf Netflix gibt, ne? Es gibt auf Netflix ja Games. Weiß nicht, ob ihr schon mal auf eins geklickt habt. Ich habe immer gedacht, das ist doch bestimmt einfach wie so ein Handy-Game in groß. Geil kann das nicht sein. Aber es gibt jetzt ein Netflix-Spiel, über das alle sprechen. Das heißt Unhinged. Joanna aus dem Digi-Team hat es für uns gezockt. Was ist das für ein Spiel, Joanna?
1: Tatsächlich ist es ein Horrorspiel. Ist auch ab 18. Und hier geht's um Ava, die während einem Hurricane nicht mehr aus ihrer Wohnung rauskommt. Und als wäre das nicht schon schlimm genug, kommt es dann auch noch zu einem Stromausfall und ihre beste Freundin, die wohnt gegenüber, die ruft sie an und sagt, du, bist du eigentlich gerade in deinem Schlafzimmer? Und sie sagt so, nee, wieso?
0: Oh.
1: Ja, weil ich da jemanden stehen sehe.
0: Oh Gott.
2: Ava, there's someone! He's coming, hide!
0: Oh mein Gott. Oh.
1: Ja, he's coming, hide, versteck dich. Also die Atmo, muss man ganz ehrlich sagen, die ist schon krass in dem Spiel.
0: Mm.
1: Gameplay-technisch ist es eher so ein interaktiver Film, wo wir ab und an mal schnell reagieren müssen. Insgesamt dauert das Ganze auch nur maximal 30 Minuten, dann laufen schon die Credits.
0: Okay, also ziemlich kurzes Spiel. Jetzt frage ich mich aber natürlich, das ist ja auf dem Fernseher, ne? Es ist ja bei Netflix. Wie zocke ich auf dem Fernseher? Einfach wirklich mit meiner Fernbedienung, oder?
1: Genau, also du zockst auf dem Fernseher, aber nicht mit deiner Fernbedienung,
0: okay,
1: sondern hier wird dein Handy zum Controller.
0: Ah.
1: Dafür scannst du dann einfach den QR-Code,
0: mhm,
1: und dann koppelt er sich mit dem Fernseher. Und auf dem Handy kannst du dann klicken, wo du hinläufst, und dein Handy wird auch zur Taschenlampe. Also das heißt, wenn du dein Handy halt in echt bewegst, dann leuchtet Ava im Spiel genau dahin.
0: Wow.
1: Und besonders creepy fand ich ja, wenn du im Spiel angerufen wirst oder eine Nachricht bekommst, dann klingelt das Smartphone halt auch in echt. Und auch die Stimme der Anrufer, die hörst du dann übers Handy.
0: Okay, das klingt ja voll real. Also klingt schon irgendwie geil. Wie fandest du es denn? Hat es dich überzeugt? Unhinged, das neue Game auf Netflix.
1: Ja, also ich muss sagen, bei 30 Minuten, da kannst du jetzt keine so super krass tiefe Story machen, aber ich finde es tatsächlich echt fun.
0: Mhm.
1: Und auch gut brutal. Hätte ich nicht gedacht. Vor allem für so ein Netflix-Game ist das schon echt gut geworden. Und auch im Netz sind die Leute positiv überrascht und sagen, da hat Netflix mal ordentlich gekocht. Also ich finde, wenn Netflix weiter solche Spiele rausbringt, dann bin ich ganz ehrlich, habe ich mal wieder Bock auf Netflix-Gaming.
0: Ja, und vielleicht muss ich mir doch keine PS5 kaufen. Das Game heißt Unhinged. Wenn ihr ein Netflix-Abo habt, dann könnt ihr es einfach auf dem Fernseher zocken, bei Netflix eingeben und los geht's.

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0: 11 Uhr ist es, ich bin Antje Kiesler. Wir schauen erstmal auf die Waldbrände hier in Europa. In Frankreich ist die Lage an vielen Orten entspannter. In Griechenland sieht's anders aus. In der Nacht sind weitere Dörfer evakuiert worden, sowohl Einheimische als auch Touristen. Mehr dazu von Julian Cooper.
1: Ein großes Problem ist der Wind. Durch den breiten sich die Feuer schnell aus und das Löschen aus der Luft ist schwierig. Probleme gibt's in mehreren Regionen von Griechenland. Zum einen westlich von Athen entlang der Küste. In einem Gebiet etwa 60 Kilometer neben Athen wurden hunderte Menschen mit Booten in Sicherheit gebracht. Da breiten sich die Flammen gerade besonders schnell aus. Und zum anderen im Süden auf der Halbinsel Peloponnes. Gute Nachrichten gibt's von der Insel Kreta. Da wurden die Waldbrände laut örtlichen Medien zum großen Teil gelöscht.
0: In Spanien sind auch noch viele Feuerwehrleute im Einsatz. Mehr als 50 Spezialkräfte aus NRW helfen mit. Ab heute gibt's neue Regeln zu künstlicher Intelligenz in der EU. Professionelle Influencer und Firmen müssen in einigen Fällen kennzeichnen, wenn sie Bilder und Videos mit KI verändern. Und wenn man zum Beispiel eine Kundenhotline anruft und erstmal mit einer KI spricht, muss einem das auch auf jeden Fall gesagt werden. Zum Iran-Krieg. US-Präsident Trump hat neue heftige Angriffe auf den Iran nach eigenen Angaben erstmal gestoppt. Er fordert, dass es stattdessen schnell eine Einigung gibt. Der Iran soll zum Beispiel wieder alle Handelsschiffe durch die Wasserstraße von Hormuz lassen. Und nach Peru in Südamerika, da ist ein kleines Flugzeug mit Touristen abgestürzt. 13 Menschen sind gestorben. Medien berichten, dass auch zwei Deutsche an Bord waren. Sie wollten sich berühmte, riesige Bodenzeichnungen in einer Wüste von oben anschauen. Kurz nach dem Start haben die Piloten einen Notfall gemeldet. Mehr ist noch unklar. Und wir schauen auf die Schwimm-EM in Frankreich. Gestern gab es Medaillen fürs deutsche Team. Moritz Wesemann hat beim Springen vom 1-Meter-Brett Gold geholt. Er sagt, am Tag vorher lief es noch nicht so gut, da war sein Puls zu hoch. Deshalb hat er vorm Einer nochmal dran gearbeitet.
2: Man kann ein bisschen Atemübungen machen, man kann sich das selber einreden. Ich habe ein bisschen mit ChatGPT auch noch gestern diskutiert, was ich machen kann. Ein paar Tipps geholt.
0: Außerdem haben die Turmspringerinnen Pauline Pfeiff und Elena Wassen zusammen Silber gewonnen.
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0: Es gibt einen sonnigen Tag mit bis zu 29 Grad in Münster und Soest, in Heinsberg und Moers 30 und in Langfeld bis 31 Grad. Morgen geht's auch sonnig los, am Nachmittag mehr Wolken und vor allem im Bergland sind Gewitter drin, dann bis zu 36 Grad. Dienstag neben Sonne auch Schauer und heftige Gewitter.

Hallo, hier ist Anzeif.de, ich bin Fritz. Wenn ich es einer abkaufe, dass sie mit der Liebe struggelt und mit allem, was ihr in den letzten Jahren, Jahrzehnten liebestechnisch so passiert ist, dann ist es Ariana Grande, bei der ich sagen würde, ja, du hast auch wirklich, was man so mitkriegt von außen betrachtet, mutmaßlich genug Scheiße gebaut und mit dir wurde auch genug Scheiße gemacht, dass ich dir wirklich jeden Fetzen Lyrics glaube, den du über die Liebe singst. Und ein Fetzen ist direkt zum Titel geworden, Hate That I Made You Love Me. Also sie hasst es, dass sie jemanden dazu gebracht hat, sie zu lieben. Hat wohl wieder nur für Chaos gesorgt.

0: Wenn er mit so einem breiten Grinsen ins Studio kommt wie jetzt, dann kann der Film nur gut gewesen sein. Wir sprechen über den neuen Spider-Man-Film, Spider-Man Brand New Day, und Kinomann Marcel, du gerätst hier ins Schwärmen und Strahlen. Hol uns nochmal ab, was ist denn nochmal die Story nach dem letzten Film?
1: Naja, also der letzte Film hat ja dafür gesorgt, dass niemand mehr Peter Parker kennt.
2: Die ganze Welt wird gleich vergessen, dass Peter Parker Spider-Man ist.
1: Doctor Strange hat gezaubert, heißt, die große Liebe von Spider-Man, von Peter Parker, MJ, kennt ihn gar nicht mehr. Beim Buddy Ned ist er auch aus dem Gedächtnis gelöscht und ui, das ist echt Drama.
3: Manchmal muss Spider-Man den schwierigen Weg wählen, selbst wenn es Peter Parker das Herz bricht.
1: Und das ist wirklich hier im Film einfach richtig, richtig stark. Also dieser Spidey-Struggle und die Peter-Selbstfindung.
0: Okay, Spidey-Struggle und Selbstfindungs-Struggle klingt sehr menschlich. Aber was ist denn mit diesem ganzen Heldenshit und Netzenspinnen und so?
1: Gibt es natürlich auch. Menschenspinnen-Mutationen. Da herrscht jetzt aber große Spoiler-Gefahr. Deshalb sage ich kaum was. Außer ein Hinweis mit drei Buchstaben. DNA.
4: Wenn DNA mutiert, dann wäre das enorm gefährlich.
1: Und mehr sage ich nicht.
0: Okay, der letzte Spoiler. Freie Frage. Lohnt sich das Geld ausgeben an der Kinokasse für Spider-Man Brand New Day?
1: Ja, also für mich total. Mich hat es komplett gepackt auf Story- und Emotionsebene. Spider-Man ist und bleibt für mich einfach so ein Mikrokosmos in diesem Marvel-Universum. Alle Filme stehen und funktionieren für sich allein. Der hier auch. Tom Holland und Zendaya plus diese Nebenfiguren. Es ist einfach tipptopp. Ich bin so, so glücklich mit diesem Film.
0: Geil. Sagt Kinomann Marcel zum neuen Spider-Man-Film. Spider-Man Brand New Day ab jetzt in den Kinos.

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1: Wisst ihr, wenn ich noch merke, dass ich eine Frau bin, wenn ich zum Frauenarzt gehe, weil da Frau dran steht, ist mein Arzt. Geil, gehe ich hin. Männer haben sowas nicht. Die haben Urologen. Deswegen gehen sie auch nicht hin. Ja. Und hier sind ein paar Männer, ich find's wirklich unfair. Ich find's unfair, liebe Männer. Ich finde, es sollte auch so einen richtigen Männerarzt geben, Alter, oder? So einen richtigen Männer, ja, Mann! Männerarzt, ey! Richtiger Männerarzt mit so einem Uppercut im Logo, so ein Männerarzt. Ja. Mit so einem Hau den Lukas an der Tür. So ping, nur die Stärksten kommen rein. Und die Schwachen müssen zum Kinderarzt, Alter, weg mit denen. Weg mit den Pussys, ey.

0: Es ist 12 Uhr, hier ist Julian Cooper. Für Influencer, Firmen und Vereine gibt's ab heute neue EU-Regeln, wenn sie was bei Social Media oder woanders im Netz posten. Es geht um KI. Wer ChatGPT und andere Tools nutzt, muss das teilweise dazu schreiben. Wie genau das läuft, sagt Reporterin Antje Kiesler.
1: Die Regeln gelten nicht für Privatleute. Wer KI aber beruflich nutzt oder für einen Verein oder Firma, muss ab heute aufpassen. Wenn die KI einen Text komplett alleine geschrieben hat und niemand mehr drüber schaut, dann muss das gekennzeichnet werden. Bei KI-Bildern und Videos brauchen Deepfakes einen Hinweis, also realistisch wirkende Aufnahmen von realen Menschen, Orten oder Ereignissen, die so gar nicht passiert sind. Zum Kennzeichnen hat die EU kleine Symbole, die benutzt werden können, zum Beispiel ein rundes Symbol mit AI drauf. TikTok zum Beispiel hat aber schon länger ein eigenes Label.
0: Wer sich nicht dran hält, kann bestraft werden. Bei Firmen kann es im schlimmsten Fall bis zu 15 Millionen Euro kosten. In NRW kommt kaum Regen runter und deswegen ist im Rhein an noch mehr Stellen gerade so wenig Wasser drin wie nie, seit das gemessen wird. In Duisburg-Ruhrort gibt's aktuell 3 Zentimeter weniger als beim alten Rekordtief. Auch in Düsseldorf gibt es aktuell so wenig Wasser im Rhein wie noch nie. In Köln war das schon gestern so. Wer in den nächsten Tagen zum Urlaub machen nach Griechenland will, sollte vorher die Waldbrandlage checken. Gerade gibt es vor allem auf der Halbinsel Peloponnes einige Feuer und in der Nähe von Athen. Das Auswärtige Amt sagt, wer hinreist, sollte sich unbedingt an Push-Nachrichten mit Evakuierungen halten und im Zweifel eine Powerbank dabei haben, damit das Handy lange hält. In Essen gibt's ein Problem mit Müll. Manche werfen ihre Müllsäcke, alte Matratzen, volle Windeln oder alte Reifen einfach draußen irgendwo hin. Etwa 50 illegale Müllkippen gibt es mittlerweile. Die Stadt denkt deshalb darüber nach, Videokameras aufzustellen, so wie in Gelsenkirchen. Nach der Sommerpause soll's eine Entscheidung dazu geben.
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0: Den ganzen Tag über scheint die Sonne und meistens gibt es blauen Himmel. Dazu in Paderborn und Lippstadt bis 28 Grad, in Castrop-Rauxel und Dormagen 30 und in Zülpich bis 31 Grad. Morgen erstmal genauso sonnig. Ab dem Nachmittag bilden sich Wolken, die haben selten auch mal Gewitter dabei, bis 36 Grad. Am Dienstag Sonne, mehr Wolken und teilweise heftige Hitzegewitter.

0: Glaube, das fünfte Rad am Wagen zu sein und ein Date zu crashen, ist total beschissen. Außer du hast ein Date mit Tom Holland und Zendaya. So wie unser Kinomann Marcel. Der neue Spider-Man-Film ist draußen. Spider-Man Brand New Day. Und Marcel, du durftest Spider-Man und MJ, aka Tom Holland und Zendaya, treffen, um mit ihnen über diesen Film zu quatschen. Auf deine allererste Frage hat Tom Holland so reagiert.
1: Wow, okay.
0: Wow, okay. Marcel, was hast denn du zum Teufel gefragt?
2: Es war ganz harmlos. Ich habe einfach die Situation umgedreht. Also was würde sich Tom Holland, der im

0: nach der anderen, weil die zusammen in irgendwelchen Filmen hängen. Hatten die beiden eigentlich Ehringe an? Hast du drauf geachtet?
1: Ich habe drauf geachtet, ich habe aber keine gesehen und diese Matching-Tattoos, die sie ja haben, die waren auch verdeckt.
0: Na gut, da müssen wir im Film wohl einfach besser drauf achten. Spider-Man Brand New Day ab jetzt im Kino.

0: Sexszenen im Fernsehen, wenn man mit den Eltern gerade irgendwas zusammenguckt. Es ist eine Weile her bei mir, dass es diese Situation gab, aber ey, ich sag ehrlich, das Gefühl ist abgespeichert. Ihr und 1Live Digi Lisa ist hier. Es ist so ein schöner Mix aus Charme, Cringe und so. So fühlt es sich ein bisschen an. Braucht wirklich kein Mensch, dass sich da bei so einem mittelguten Tatort am Sonntagabend zwei Leute auffressen, wenn man dann da mit Mama und Papa chillt. Das braucht ja wirklich niemand. Dann denkt man sich ja so, nee, okay, dann lass doch einfach die WDR-Service-Sendung ausgerechnet schauen, bei der es um Bier geht. Da sind wir sicher. Da passieren keine Schweinereien, die irgendwie komisch werden könnten. Ja, da sage ich nur Prost Mahlzeit. Warum? Hört mal selber.
1: Hi. Daniel, tja. Komme ich zur richtigen Zeit hier? War kein Dreck mit anpacken. Was machst du gerade?
2: Ich bin gerade am Schroten.
1: Ja.
2: Kannst du mal reingreifen?
1: Mhm. Ah ja, oh doch, das ist deutlich. Ja.
2: Dann hast du so ein bisschen mehr so eine leichte Süße. Und wenn du hier mal am Sack riechst, dann ist das ganz intensiv.
1: Oh ja, ja.
2: So richtig die Zart-Bitter-Schokolade.
1: Aber das ist deutlich intensiver.
0: 1Live

0: Hallo ihr Lieben, dieser ist Hinaus auf Digi. Bei uns gibt's jetzt als nächsten Song einen, der für mich persönlich jetzt schon der Song des Jahres ist. Und nein, ich meine nicht den KI-Song, den sie für den gestrandeten Hope zusammengeklöppelt haben, sondern einen Song, der auch über Deutschland hinaus von jetzt auf gleich Aufsehen erregt hat. Vor allem bei den Amis da drüben. Kitschkrieg, Shirin David und Blumengarten mit Gut genug. Und ihr könnt mir erzählen, was ihr wollt. Es ist insane. Es geht an keinem vorbei und auch bei den Stars selber nicht, wie heftig dieser Song performt. Künstlerinnen und Künstler, die hier in Deutschland auftreten, singen diesen Song ja sogar einfach so zwischendurch auf ihren eigenen Konzerten. Hier zum Beispiel Luis Capaldi beim Lollapalooza in Berlin.
1: I don't know what it actually says, but I'm good enough. That's nice, that's a nice message.
0: Ist sogar der ganze Crowd noch mit drauf gesprungen. Oder hier BTS, als sie ihr Konzert in München gespielt haben. Ja, das lassen sie sich alle nicht nehmen, weil dieser Song einfach zu gut ist. Er ist so geil. Hört sich alles auch schön und gut an bei denen, aber wir lieben trotzdem das Original immer noch am meisten. Deshalb spielen wir das jetzt auch hier für euch in 1Live Digi. Hier ist Kitschkrieg, Shirin David und Blumengarten mit Gut genug.

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1: 13 Uhr, ich bin Julian Cooper. Wir starten mit einem Blick auf die Waldbrandlage in Griechenland. Da haben sich die Feuer nochmal ausgeweitet. In mehreren Orten mussten Urlauber und Anwohner raus aus den Häusern, Wohnungen und Hotels. Mehr von Reporterin Anna Giordano.
2: Landesweit sind bereits mehr als 12.000 Hektar Land den Flammen zum Opfer gefallen. Eine Fläche, die etwa so groß ist wie das Stadtgebiet von Bonn. Dutzende Ortschaften mussten evakuiert werden. Medien berichten von bis zu 200 zerstörten Häusern. Besondere Sorge bereitet den Einsatzkräften die Hauptbrandfront nordwestlich der Hauptstadt Athen. Die Flammen bewegen sich dort weiter nach Osten und stehen nur noch wenige Kilometer vor der Großstadt Mejara.
1: Auch in Spanien gibt es weiter Waldbrände. Da helfen jetzt über 50 Feuerwehrleute aus NRW. Der Chef der Truppe sagt, es ging schneller los als geplant. Auf dem Weg zum eigentlichen Einsatzort mussten sie schon kurz anhalten für einen ersten Brand.
3: Der einfach direkt am Wegesrand sich entwickelt hat und von Einheimischen mit Ästen bekämpft worden ist. Da kamen wir gerade zur rechten Zeit und haben dann mit allem Mann das Feuer dann ausgemacht.
1: Die Feuerwehrleute kommen unter anderem aus Leverkusen, Königswinter und Ratingen und sind auf Waldbrände spezialisiert. In Berlin soll es später nochmal um die gehen, die letztes Wochenende Opfer des Anschlags beim CSD geworden sind. Es gibt am Abend eine Mahnwache am Ort der Tat. Ein Attentäter hatte eine Frau getötet und 31 Menschen verletzt, 7 von ihnen schwer. Der Islamist wurde am Tag danach von der Polizei erschossen. Alle, die KI für den Job oder ihren Verein nutzen, müssen sich ab heute an neue EU-Regeln halten. Texte brauchen einen Hinweis, wenn sie komplett von der KI kommen und online gehen, ohne dass nochmal jemand rüberschaut. Bei KI-Bildern und Videos müssen Deepfakes gekennzeichnet werden, also echt wirkende KI-Bilder, auf denen zum Beispiel eine reale Person etwas tut, das nie passiert ist.
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1: Es bleibt den ganzen Tag über sonnig und warm. In Warendorf und Arnsberg bis 28 Grad, in Königswinter und Bochum 30 und in Aachen bis 32 Grad. Morgen sind dann 31 bis 36 Grad angesagt und erstmal so viel Sonne wie heute. Am Nachmittag gibt es dann mehr Wolken und auch mal Gewitter, vor allem im Bergland. Dienstag auch Gewitter und bis 34 Grad.
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0: Erinnert ihr euch noch an den Außenseiter in eurer Klasse? Ist er nach der Schule auch ganz plötzlich voll erfolgreich geworden? Weil das Gleiche passiert gerade mit dem wirklich langweiligsten Charakter aus der Sitcom The Big Bang Theory. Kennt ihr noch diesen Comicverkäufer? Der hatte ja in der Sitcom wirklich so gar keinen Charakter. Aber genau zu ihm gibt's jetzt einen Spin-off. Stuart fails to save the universe. Jochen aus dem Digi-Team hat schon geguckt für uns und muss jetzt wirklich dieser Typ die Welt retten, oder was?
1: Genau, ne? Die Serie beginnt auch mit ihm in seinem Comicladen und vor seinem Schaufenster geht ganz munter die Welt vor die Hunde.
2: Hey Stuart.
3: Wie läuft's da draußen?
2: Ich finde, da ist noch Luft für Verbesserung.
1: Aber dann steht plötzlich ein unerwarteter Gast in seinem Laden, nämlich er selber.
0: Oh.
2: Ich habe nur ein paar Sekunden, um euch das zu erklären. Ich bin du aus einer anderen Dimension der Realität. Nichts hiervon ist normal.
0: Alter, geht's nur mir so oder hört sich das irgendwie voll nach Marvel an? Was sagst du zu der Serie, Jochen?
1: Ich fand's echt erfrischend munter. So. Also man merkt irgendwie, finde ich, einfach, dass die Writer und die Schauspieler richtig Spaß an der ganzen Nummer hatten. Und es ist auch so schön selbstironisch. Also zum Beispiel steht da mal im Intro irgendwie so eine Zeile, so ein Hinweis. Ey, für die Animation in der Folge hatten wir einfach nicht so viel Budget und deswegen sieht das ein bisschen kacke aus. So.
0: Oh.
1: Das mag ich aber so. Es ist sympathisch, kurzweilig und ja, ist eine Empfehlung.
0: Okay, also wahrscheinlich ein kleiner Geheimtipp, ne? Hat Jochen hier gerade gedroppt. Stuart fails to save the universe. Findet ihr jetzt bei HBO Max.

0: Ich hätte nie gedacht, dass ich das mal sage, aber ich glaube, ich finde Töpfern ganz geil. Ihr hört 1Live Digi, ich bin Janina und ich bin wirklich der unkreativste Mensch, den es gibt. Aber ich habe mich so krass von meiner Freundin inspirieren lassen. Die brennt so krass fürs Töpfern. Ich habe richtig Bock drauf jetzt. Und irgendwie ist das doch geil, oder? Wenn wir auf einmal irgendwie Sachen machen, weil wir uns so hart anstecken lassen haben von der Leidenschaft anderer, obwohl wir wahrscheinlich selber nie drauf gekommen wären. Deswegen fragen wir euch auch immer wieder, ob ihr uns von euren Leidenschaften erzählen könnt hier in 1Live Digi, weil ist halt einfach ein Goal. Digi-Hörerin Lisa aus Heinsberg hat uns erzählt, dass sie leidenschaftlich gern im Chor singt.
1: Meine Leidenschaft ist das Singen. Ich singe mit all meinen besten Freunden zusammen in einem Chor, den wir selber organisiert haben hier an der Uni. Wir treffen uns immer einmal die Woche und immer für 3 Stunden und dann ja, singen wir ganz viel zusammen und chillen. Danach ist es sehr schön und wir haben immer ganz, ganz viel Spaß. Das Ganze hat angefangen, dass das mal ein Kurs war an der Uni und die Leute, die den Kurs belegt haben, hatten so viel Spaß, dass sie dann gesagt haben, wir wollen das weitermachen. Ich glaube, bei mir hat das sehr viel mit dem Gemeinschaftsaspekt zu tun. Ich bin schon musikalisch, aber das steht da irgendwie nicht so super im Vordergrund, sondern es ist irgendwie so ein ganz anderes Gemeinschaftsgefühl, was ich dadurch habe und man merkt, dass Leute, die so zusammen was schaffen, irgendwie total motiviert sind, daran zu arbeiten und total schöne Dinge erzeugen können, die auch andere Menschen bewegen und andere Menschen total motivieren, aktiv zu werden. Das ist echt sehr schön. 1Live Digi.

Okay, Leute, wenn ihr gerade so ein bisschen das Gefühl braucht, als hättet ihr euer Leben voll unter Kontrolle, dann lasst kurz alles stehen und liegen und dreht das laut. Dieser Song ist so ein bisschen Selbstbewusstsein in Musikform. Tyler mit Sarah Larsson und einem Beat, der euch auch fast schon dazu zwingt, so ein bisschen gerader zu laufen, ein bisschen mal die Schulter nach hinten zu machen. Folgendermaßen ist der Song entstanden. Tyler hat ein kleines Snippet von dem Song auf Insta veröffentlicht und Sarah Larsson hat gedacht, Mann, ich wünschte, ich wäre auch auf dem Song und der Rest ist Geschichte. Jetzt ist es eine Kollabo, von der wir nicht wussten, dass wir sie gebraucht haben. Es ist Tyler mit Sarah Larsson. Der Track heißt She Did It Again. Läuft jetzt hier in 1Live.de.

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1: 14 Uhr, Julian Cooper hier. In NRW ist es weiter trocken und warm und zum Beispiel im Rhein ist teilweise so wenig Wasser drin wie noch nie, seit das gemessen wird. Rettungsschwimmer warnen jetzt nochmal davor, im Rhein baden zu gehen. Durch den niedrigen Wasserstand ist das jetzt noch gefährlicher als sonst eh schon. Reporter Bastian Rudde sagt warum.
2: An vielen Stellen im Rhein geht es gerade viel steiler rein als sonst und die Fahrrinne der Schiffe ist näher am Ufer, also der Bereich mit dem tiefsten Wasser, wo die Schiffe durchfahren. Dadurch kann man noch leichter von der Strömung mitgerissen werden. Auch der Sog der Schiffe ist bei flachem Wasser deutlich stärker. Die niedrigen Pegel machen auch einigen Unternehmen Probleme. Viele Frachtschiffe können nicht mehr oder nur mit weniger Ladung fahren. Zwischen Köln und Duisburg wird schon länger daran gearbeitet, die Fahrrinne des Rheins für solche Situationen auszubauen.
1: NRW-Verkehrsminister Krischer wirft dem Bund vor, schon versprochenes Geld dafür zu blockieren. Er fordert jetzt eine bundesweite Taskforce wegen des Niedrigwassers. In Spanien helfen Feuerwehrleute aus NRW, um die Waldbrände in den Griff zu bekommen. Die Spezialtruppe unter anderem aus Düsseldorf, Bonn und Leverkusen ist gestern angekommen. Feuerwehrmann Martin Haselbauer sagt, gerade müssen sie Gebiete sichern, wo keine Flammen mehr sind.
3: Denn die Befürchtung besteht, wenn sich ab Nachmittag wieder die Wetterverhältnisse ändern, das heißt die Winde zunehmen, dass sich die abgelöschten Glutnester wieder entfachen und dass sich dadurch der Brand wieder unkontrolliert ausbreiten kann.
1: In Griechenland machen vor allem Feuer bei Athen Probleme. In der Türkei und in Frankreich hat sich die Lage entspannt. Zum Iran-Krieg. US-Präsident Trump hat neue heftige Angriffe auf den Iran nach eigenen Angaben erstmal gestoppt. Er fordert, dass es stattdessen schnell eine Einigung gibt. Der Iran soll zum Beispiel wieder alle Handelsschiffe durch die Wasserstraße von Hormus lassen. In Olsberg im Sauerland hat bei einer Frau in der Tasche eine Powerbank angefangen zu brennen. Als sie die rausnehmen wollte, verbrannte sie sich am Arm und an der Hand. Ein Mann, der dabei war, bekam eine Rauchgasvergiftung. Powerbanks können sich entzünden, wenn der Akku beschädigt ist, zu heiß wird oder einen Kurzschluss hat.
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1: Der Tag bleibt sonnig mit bis zu 28 Grad in Olpe und Detmold, 30 in Bottrop und Hagen und bis 31 Grad in Köln. Morgen geht's auch sonnig los, am Nachmittag mehr Wolken und vor allem im Bergland sind Gewitter drin, dann bis zu 36 Grad. Dienstag neben Sonne auch Schauer und heftige Hitzegewitter.

0: Sag mal Leute, habe ich euch eigentlich schon meine Mückenstory aus dem Studio erzählt? Hier ist Lennart in 1 Live Digi. Ich hatte letztens während der Sendung, da flog hier auf einmal so eine Mücke rund um meinen Kopf. Ich dachte, das kann doch nicht wahr sein. Wo kommt denn jetzt die Mücke hierher? Gut, ich hatte das Fenster offen, selbst schuld. Aber ich habe dann tatsächlich, ich sag's jetzt einfach, ich habe den Kampf aufgenommen, ich habe die Mücke zerschlagen und dann fiel sie runter auf das Mischpult. Ihr müsst euch vorstellen, hier vor meiner Nase, da liegen halt tausende Knöpfe und Regler, wo ich dann hier so Musik steuern kann und so im Studio. Und da war diese Mücke aber weg und ich dachte, das kann doch nicht wahr sein. Ist sie jetzt wirklich in diesen kleinen Schacht von dem Regler gefallen und klebt da jetzt fest und klemmt fest und jetzt können wir keine Musik mehr hören oder wie? Das wäre schlimm im Radio, wenn der Regler für die Musik hakt, weil dann müsste ich ununterbrochen reden und das wollt ihr nicht und das will ich nicht. Aber ich kann beruhigen, also Musik hat trotzdem weiter funktioniert, ihr hört es ja auch, Musik läuft. Und die Moral von der Geschichte? Töte Mücken nicht. Oder was meint ihr? Was sagt eure Stimme im Kopf?
1: 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Wen juckt's? Dich dann auf jeden Fall nicht.

0: Ja, und ab jetzt geht das Leben den Bach runter. Könnte man meinen, wenn man irgendwann in seinen 30ern angekommen ist. Aber Leute, Toy Story flext jetzt nochmal so richtig in seinen 30ern. Die Filmreihe ist jetzt einfach 30 Jahre alt, oh mein Gott. Und jetzt ist der 5. Teil im Kino. Und wir haben mal so ein bisschen rumgesucht in unserem Digi-Archiv und haben tatsächlich gefunden, was Marcel aus dem Digi-Team über Teil 1 mal gesagt hat.
1: Das unschlagbare Duo Woody und Buzz Lightyear.
0: Ich lieb's doch so sehr. Aber du bist schon so ein Toy Story-Fanboy, oder Marcel?
2: Ja, total. Also ich habe einfach große Liebe für alle Filme. Ich habe sogar mal einen Malwettbewerb gewonnen, weil ich den Cowboy Woody so toll ausgemalt habe, den dann als Spielzeug gekriegt.
0: Nein, ich schmelze, oh mein Gott. Und jetzt ist ja Teil 5 draußen. Feierst du?
2: Ja, also für den Teil 5 absolute Bank. Es kommt ja zum Clash, alles Spielzeug gegen moderne Technik.
3: Hi, ich bin Lilipad. Lass uns spielen.
2: Ein Tablet macht nämlich einfach mal alle verrückt in dem Film.
0: Oh, und der Titelsong macht ja auch alle verrückt, weil der kommt ja von Taylor Swift, ne?
2: Ja, I knew it, I knew you, Country-Nummer passend zum Film. Und sie hat den ja von sich aus geschrieben und dann erst den Machern angeboten, weil sie halt so ein Edelfan ist.
4: I was 5 when I first saw Toy Story, the first film, and I actually still have my VHS-Tape from 1995.
2: Wow. Seit Film 1 ist sie mit dabei. Sie hat sogar noch die olle Videokassette, die sie mit 5 bekommen hat. Nächster Edelfan übrigens, Bad Bunny, der im englischen Original eine kleine Sprechrolle tatsächlich hat. Er ist eine Pizza mit Sonnenbrille.
0: Ja, ich liebe das auch so sehr, dass er das macht, ne? Aber man muss ja auch sagen, es sind halt nicht alle so Fans von Toy Story wie jetzt ihr. Also du, Bad Bunny, Taylor Swift und ich zum Beispiel auch. Weil ich weiß, dass Regisseur Quentin Tarantino auch mal gegen Toy Story gehatet hat, ne?
2: Ja, ist ein bisschen her, aber hat er tatsächlich. Kategorie vergiftetes Kompliment. Teil 4 und 5 würde er nicht gucken, weil Teil 3 wäre schließlich das perfekte Ende gewesen. So, und ich bin da eher bei Michael Bulli Herbig. Das ist ja die deutsche Stimme von Woody. Mhm. Und ich habe mit Bulli gesprochen und der meinte halt, ganz ruhig, Quentin.
5: Mit Verlaub, vielleicht hat er einen schlechten Tag gehabt. Ist ein bisschen kindisch.
2: Punkt. Weil es hat ja auch nach Pulp Fiction jemand gesagt, besser wird's nicht, den Rest gucke ich mir gar nicht mehr erst an von dem Typen. Ja, Toy Story 3 war fantastisch. 4 und 5 sind aber auch einfach richtig gute Filme, Quentin.
0: Geil. Also, Toy Story 5 ab jetzt im Kino.

Okay, weiter geht's mit Olivia Rodrigo. Ich finde, das Geile bei Olivia Rodrigo ist, ihr könnt irgendeinen Song von ihr anmachen, wenn ihr euch einfach ein bisschen verliebt fühlen wollt. Obwohl ihr euch noch nicht mal verliebt seid. Ihre Musik hat irgendwie oft so diesen Liebes-Rage-Vibe, dieses Herzschmerz, Bittersüße. Ihr seid verliebt, aber auch ein bisschen pissed auf die Person. Transportiert sie immer sehr, sehr gut. Angeblich hat sie an diesem Track hier sehr, sehr lange gesessen. 18 Monate. Kein Song von ihr hat so lange gedauert. Und es ist auch ein geiler Song. Ich liebe diesen Kontrast zwischen super laut und dann wird super leise. Sehr, sehr gut. Das ist Olivia Rodrigo mit Stupid Song. Jetzt hier in 1Live.de.

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1: Das ist 15 Uhr, hier ist Julian Cooper. Schwimmen im Rhein ist nie eine gute Idee. Jetzt warnen Rettungsschwimmer aber, dass es gerade besonders gefährlich ist. Weil so wenig Wasser im Fluss ist, kommt man zu Fuß relativ nah an den Bereich ran, wo es plötzlich tief wird und Schiffe fahren.
2: Ganz häufig ist das Problem, dass kurz nach dieser Kante dann ganz schnell eine tiefe Stelle kommt, wo man bis auf 2 bis 3 Meter nachher runterrutscht.
1: An vielen Stellen im Rhein gilt auch ohne Niedrigwasser generell ein Badeverbot. Da halten sich aber laut DLRG nicht alle dran.
2: Wenn wir über den Rhein fahren, sehen wir links und rechts, egal ob Verbot oder nicht Verbot, die Menschen sind im Wasser und sie schwimmen.
1: Ab heute gibt's neue Regeln zur künstlicher Intelligenz in der EU. Professionelle Influencer und Firmen müssen in einigen Fällen kennzeichnen, wenn sie Bilder und Videos mit KI verändern. Und wenn man zum Beispiel eine Kundenhotline anruft und erstmal mit einer KI spricht, muss einem das auch auf jeden Fall gesagt werden. Wacken ist vorbei. Das Festival ist berühmt für Heavy Metal und Schlammschlachten, weil es so viel geregnet hat. Dieses Mal war es anders.
3: Backofen, ganz ehrlich. Schau dir mal meine Arme an. Ich glühe gerade wie ein Stück Schinkenspeck.
4: Ich lieg oben in so einem Auto drin und es war schon echt heiß da drin.
1: An Social Media gibt's immer noch viel Kritik daran, dass Sicherheitsleute teilweise Anti-AfD-Aufnäher und Regenbogenflaggen einkassiert haben. Die Organisatoren geben zu, dass das passiert ist und sagen auch, dass das nicht richtig war. Ein ehemaliger deutscher Sportler des Jahres ist jetzt auch wieder Europameister. Ruderer Oliver Zeidler hat sich den Titel im Männereiner gesichert.
5: Ich glaube, so dominant bin ich noch keine Saison gefahren. Der Höhepunkt steht natürlich jetzt noch an, die Weltmeisterschaft. Weiß ich nicht, was die anderen noch im Köcher haben.
1: Gleichzeitig läuft gerade auch die Schwimm-EM und da hat es auch einige Medaillen für deutsche Sportler gegeben.
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1: Den ganzen Tag über scheint die Sonne und meistens gibt's blauen Himmel. Dazu in Brilon bis 26 Grad, in Witten und Münster 29 und in Pulheim und Eschweiler bis 31 Grad. Morgen erstmal genauso. Ab dem Nachmittag bilden sich Wolken, die haben selten mal ein Gewitter dabei, bis 36 Grad. Am Dienstag Sonne, mehr Wolken und teilweise heftige Hitzegewitter.

0: Thorsten Sträter und Felix Lobrecht. Zwei der größten Comedians Deutschlands und sie waren gemeinsam hier. Ihr hört 1Live Digi, Lisas hier. Und sie haben sich euren Fragen gestellt. In unserer Sendung Sträter und Lobrecht. Im Interview nach der Show habe ich die beiden gefragt, sag mal, wie war es eigentlich?
1: Schön, entspannt, locker, ungekünstelt. Und man konnte diesen Schutzschild der Coolness, den man bei sich rumträgt, nicht länger als 3 Minuten aufrechterhalten. War ganz zauberhaft.
2: Ja, mir hat es auch sehr viel Spaß gemacht. Man muss bei Sträter immer so ein bisschen gucken, wo man mal kurz reingrätschen kann, um ihn so ein bisschen auszubremsen. Aber wir kennen uns lange, es hat sehr gut funktioniert, hat sehr viel Spaß gemacht.
0: Da habt ihr Bock auf eine zweite Runde.
2: Always.
1: Ja, ich auf jeden Fall.
0: Hammergeil. Es ging unter anderem um Fragen wie, wer würde eher eine Zombie-Apokalypse überleben? Welches Gericht könnt ihr im Schlaf kochen? Welcher wohl gut gemeinte Tipp bei Depressionen war bei euch gar nicht so gut wie gedacht? Die ganze Folge könnt ihr euch anschauen in der ARD-Mediathek. Lilly aus Köln war auch dabei.
3: Meine Frage ist, was findet ihr an Menschen im Alltag unsympathisch oder nervig, obwohl sie eigentlich überhaupt nichts falsch gemacht haben?
1: Also es gibt Leute, die denken wirklich, auf der Karstadt-Rolltreppe müsste ich ganz rechts stehen, weil sie ja vorbeihetzen könnten in die Damen-Trikotage-Abteilung, weißt du? Nur weil sie es in New York mal irgendwo gesehen haben. Wir machen keine Rettungsgasse frei auf der Rolltreppe. Das geht mir auf den Sack.
2: Nee, da bin ich ja sofort dagegen, Sträter.
1: Warum?
2: Na, weil die Frau im Recht ist.
1: Warum?
2: Weil du auf einer Rolltreppe nicht einfach in der Mitte zu stehen hast wie so ein Walfisch. Nein, aber warum solltest du dann das Recht haben, einfach da die ganze Rolltreppe zu versperren?
1: Weil das keine 25-minütige Fahrt ist mit kurzem Halt am Basislager, sondern mal eben 30 Sekunden nach oben führt.
2: Naja, aber stell dir mal...
1: Steh früher auf, wenn du es eilig hast auf der Rolltreppe. Sei einfach 10 Minuten vorher da, wenn du so eilig hast auf einer Karstadt-Rolltreppe.
2: Was finde ich so im Alltag richtig nervig? Ich mag generell nicht Leute, die nicht mitdenken. Also zum Beispiel, wenn du auf einer Tankstelle so einfach rauffährst und da sind so 3 Tanksäulen hintereinander frei, wenn du dann so an der ersten stehen bleibst.
1: Ja. Ja.
2: Weißt du, sowas.
1: Ja.
2: Dass du dann schön hinten so vorbei und rückwärts so. Also Leute, die nicht mitdenken, machen mich sauer.

Lisa hier an SF Digi, hi. Sag mal, warum hat sich Sixten vor 7 Jahren eigentlich aufgelöst? Das gilt als eine der größten Fragen der Hip-Hop-Geschichte. Jetzt hat Juju gedroppt, die Kombi mit Nura hat irgendwann zu gesundheitlichen Problemen geführt. Sie sagt, irgendwann hat sie gecheckt, dass man Menschen aus seinem Leben streichen muss, die einem nicht mehr gut tun. Das hat sie in einem sehr, sehr langen Spiegel-Interview erzählt. Mehrere Gründe, sagt sie, hätte es dafür gegeben, dass sie sich von Nura trennen musste. Hat das auch niemandem erzählt vorher, ne? Nicht mal ihr Management, auch nicht Nura selbst, sondern sie hat es einfach gepostet und instantly gemerkt, das war leider wirklich die richtige Entscheidung. Dann war sie auch erstmal ganz, ganz lange weg, hat sich um sich und ihre Gesundheit gekümmert und ist stronger than ever zurück bei uns in den Musikstreams. Seit April droppt sie wieder neue Musik, so auch diesen Song hier. Hier ist sie zusammen mit Raf Camora, das ist Komm näher.

0: Boah, immer wenn die Bücherbubble hyped ist, ne, denke ich so, oh, ist das jetzt das Buch, weswegen ich endlich mal anfange zu lesen? Es gibt jetzt die Fortsetzung vom Fantasy-Highlight Direbound von Sable Sorensen und die heißt Furybound. Bücherfans drehen deswegen gerade wieder komplett durch und Simone aus dem Digi-Team ist hier. Hol uns doch erstmal ganz kurz in den ersten Teil, Simone.
1: Grob kann man sagen, es gibt zwei Reiche. Zwischen denen herrscht seit 500 Jahren Krieg. In Astriona herrschen Siphone, das sind so vampirartige Wesen. Und in Nocturna, die Menschen, da gibt es das sehr arme, gebeutelte Volk, reiche Adlige und die sogenannten Gebundenen, wie halt auch unsere Hauptfigur Maren. Und da ging es dann im ersten Teil vor allem um ihre Ausbildung, total heftig. Zusätzlich Machtspielchen und Intrigen und so, alles unfassbar spannend.
0: Okay, und wie geht's in Teil 2 jetzt weiter? Also, wenn du das jetzt in der Nicht-Spoiler-Version droppst?
1: Man ist wirklich direkt mittendrin im krassesten Drama, weil der erste Teil halt auch so einen krassen, krassen, heftigen Cliffhanger hatte. Habe ich selten erlebt, dass direkt zu Beginn so viel los ist. Spannend hoch 10 und bleibt dann aber auch super, weil dann so die Spicy Love Story Fahrt aufnimmt. Also und dann gibt es wirklich auch wieder ständig Wendungen, mit denen man nicht gerechnet hat. Mhm. Und so viel kann ich sagen, es passieren auch ein paar, ich sag mal so schmerzhafte Dinge.
0: Hey, okay, also einmal durch alle Emotionen, die es so gibt. Bei Furybound von Sable Sorensen. Vielleicht fange ich doch wieder an zu lesen wegen dieses Buches. Die Fortsetzung von Direbound gibt's ab jetzt im Handel.

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1: 16 Uhr, Julian Cooper hier. In Griechenland sind die heftigen Waldbrände immer noch ein großes Problem. Jetzt hat es einen Zwischenfall gegeben. Zwei Löschhubschrauber sind zusammengestoßen. Rettungsteams sind unterwegs zum Absturzort. Schwierig macht die Lage auch heftiger Wind. Deswegen können Löschflugzeuge gerade kein Wasser aus dem Meer holen. Mehr von Reporterin Anna Giordano.
2: Landesweit sind bereits mehr als 12.000 Hektar Land den Flammen zum Opfer gefallen. Eine Fläche, die etwa so groß ist wie das Stadtgebiet von Bonn. Dutzende Ortschaften mussten evakuiert werden. Medien berichten von bis zu 200 zerstörten Häusern. Besondere Sorge bereitet den Einsatzkräften die Hauptbrandfront nordwestlich der Hauptstadt Athen. Die Flammen bewegen sich dort weiter nach Osten und stehen nur noch wenige Kilometer vor der Großstadt Mejara.
1: In Frankreich ist die Waldbrandlage an vielen Orten mittlerweile entspannter, genauso auch in der Türkei. In NRW kommt kaum Regen runter und deswegen ist im Rhein an noch mehr Stellen gerade so wenig Wasser wie nie, seit das gemessen wird. In Duisburg-Ruhrort gibt es aktuell 3 Zentimeter weniger als beim alten Rekordtief. Auch in Düsseldorf gibt es gerade so wenig Wasser im Rhein wie noch nie. Rettungsschwimmer warnen, dass es deswegen noch gefährlicher ist als sonst, im Fluss zu schwimmen, weil die Schiffe näher dran sind. In Witten im Ruhrgebiet ermittelt die Polizei in einem Fall, hinter dem möglicherweise ein Unfall stecken könnte, bei dem der Verursacher einfach weitergefahren ist. Zwei Sanitäter haben am Vormittag zufällig eine verletzte Frau auf einer Landstraße entdeckt, ein paar Meter von der Auffahrt zur Autobahn. Die Frau konnte bisher noch nicht sagen, was passiert ist. In Olsberg im Sauerland hat bei einer Frau in der Tasche eine Powerbank angefangen zu brennen. Als sie die rausnehmen wollte, verbrannte sie sich stark am Arm und an der Hand. Sie musste in eine Spezialklinik. Ein Mann, der dabei war, bekam eine Rauchgasvergiftung. Powerbanks können sich entzünden, wenn der Akku beschädigt ist, zu heiß wird oder einen Kurzschluss hat.
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1: Bis zum Abend bleibt der Himmel wolkenlos, dazu Sonne und bis 23 Grad an der Weser und 30 am Rhein. Morgen sind dann bis 36 Grad angesagt. Und erstmal gibt es so viel Sonne wie heute, am Nachmittag dann mehr Wolken und selten kann es auch gewittern. In Herford bis 31 Grad, in Arnsberg und Dorsten 34 und in Aachen und Königswinter morgen bis 36 Grad. Dienstag erst Sonne und später teilweise starke Gewitter.
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3: Hallo, wenn ihr heute Mittag bei Oma zum Essen eingeladen wart, checkt ihr, wie ich mich gerade fühle. Ich bin Janina, was geht's? Und ey, ich hab mich so voll gefressen, Alter. Ich kann gerade gar nichts mehr. Ihr kriegt jetzt erstmal Musik von mir, okay? Und dann versuche ich irgendwie mit euch allen, die bei Oma gerade zum Mittag waren, irgendwie klarzukommen. Ich spiele euch jetzt einen sehr geilen Summer-Track von Hugh Jell. Das ist Moving to the Sun.

BTS hätten mit ihrem aktuellen Album Arirang gute Chancen auf ihren ersten Grammy gehabt. Aber BTS boykottieren jetzt den Musikpreis. Also sie sagen nicht genau warum, aber die Welt vermutet, dass sie richtig angepisst sind von der neuen Kategorie bei den Grammys. Die haben nämlich vor ein paar Wochen die Kategorie Asian Pop angekündigt, also für K-Pop-Musik oder J-Pop zum Beispiel. Aber BTS haben dann dazu auf Social Media nur geschrieben, wir hoffen, dass unsere Musik für das gehört und geliebt werden kann, was sie ist, anstatt sie in Regionen oder Sprache einzuteilen. Boom! Also man hört schon raus irgendwie, dass das was mit der Kategorie zu tun haben könnte, oder? Viele Leute aus der Musikbranche und auch Fans weltweit sehen ja generell einige Kategorien bei den Grammys kritisch, weil die teilweise rassistisch oder abwertend klingen könnten gegen Musiker, die eben nicht aus dem englischsprachigen Raum kommen. Ja, und bis jetzt haben die Grammys immer zu solchen Vorwürfen geschwiegen. Aber jetzt, seit der BTS-Sache, hat sich der Chef der Grammys, Harvey Mason Jr., gemeldet. Und er findet die Entscheidung von BTS zwar schade, er verstehe und respektiere sie aber. Und er wollte dann auch im gleichen Zuge unbedingt klarstellen, dass die Kategorie Asian Pop geschaffen werden sollte, um die Tiefe, die Vielfalt und das außergewöhnliche Wachstum der Popmusik aus Asien zu würdigen. Hat für die Jungs von BTS anscheinend nicht so gut funktioniert? Und ich checke, Alter. Musik ist Musik, Mann. Und wenn das beste Album von BTS, von Bad Bunny oder von Taylor Swift kommt, ist es scheißegal, wo die ursprünglich herkommen, oder? Es ist dann halt einfach das fucking beste Album und die fucking beste Musik. Sorry, dass ich das so sage, aber es ist doch so. Und dafür spiele ich euch jetzt BTS mit ihrem neuesten Banger. Das ist Swim, jetzt für euch in 1Live Digi.

0: Wie weit würdet ihr gehen, Freunde? Also für eure Liebe oder für euren Job oder so? Würdet ihr woanders hinziehen oder vielleicht sogar auswandern? Also ich bin ehrlich, ich bin für meinen Job nach Köln gezogen und es ist immer noch nicht so richtig einfach, ne, wenn man die Heimat hinter sich lässt und so. Und Digi-Hörerin Steffi, die hat das auch gemacht. Die ist ausgewandert nach Marokko. Und nicht für ihren Partner oder so, die hat es gemacht für ihre Leidenschaft. Die hat vor ein paar Monaten ihre Koffer gepackt und jetzt ist sie in Marokko in einem Clubhotel Fitnesstrainerin und Tänzerin. Und ich finde das so inspirierend, ne? Also wie hooked ihr sein könnt von euren Leidenschaften. Deswegen geben wir euch immer wieder den Raum, von euren Leidenschaften zu erzählen. Und Steffi hat das auch gemacht.
1: Es ist halt meine Leidenschaft, weil ich mag es, mich zu bewegen und das dann halt weiterzugeben an Menschen, die es gerade brauchen. Das ist einfach am Ende eine tolle Energie und es macht mir halt einfach Spaß zu unterrichten. Ich habe gemerkt, der Wunsch ist in mir, halt ich will raus in die Welt. Und ja, dann habe ich mich einfach online beworben und dann Kreta, Ägypten oder Kap Verden. Da war ich so, okay, let's go to Kreta. Jetzt bin ich gerade in Marokko, genauer gesagt in Agadir im Clubhotel und bin als Fitnesstrainerin hier. Und das ist halt so cool. Ich habe halt meinen Hauptjob und dazu kann ich halt abends hier auf der Bühne stehen, tanzen. Und es ist halt zum Teil Urlaubsfeeling, aber du arbeitest halt dort. Dein Arbeitsweg ist, du siehst Strand, Meer, glückliche Menschen, die haben Bock drauf. Es ist halt echt schön. 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

Also mein Magen, der hat sich schon ein bisschen wieder beruhigt irgendwie. Wie geht's eurem gerade? Ich bin Janina, ihr hört Eislife Digi. Und ich habe vorhin schon erzählt, ey, ich habe mich so hart überfressen vor so einer Dreiviertelstunde oder so. Ich konnte gar nichts mehr. Und jetzt, so eine halbe Stunde später, ich denke so, Mashallah, ich kann schon wieder was essen, Alter. Dieser Teufelskreis. Das hier ist Dominik Feig für euch mit Baby Doll in 1 Live Digi. Nein, wir essen jetzt nichts.

Aber auch Musikstars mischen bei dem Film mit. Olivia Rodrigo mit ihrem Stupid Song. Und auch Tame Impala ist mit seinem Track Loser dabei. Tame Impala hat ja dieses Jahr zum Beispiel die Olympiahalle in München oder den Dome in Düsseldorf completely full gemacht. Und der gehört jetzt mit seinem Psychedelic Rock auch zum Spider-Man-Inventar, Alter. Der Mann hat's geschafft. Wir lieben seine Tracks, vor allem, weil er die größtenteils alle sogar selbst einspielt. Also der singt ja nicht nur, der ist auch Multi-Instrumental.

0: Leute, wenn ihr TikTok aufmacht und heulende Menschen seht, sind das bestimmt Bücherfans gerade, weil es gibt jetzt ein neues Buch. Das bringt gefühlt ganz BookTok zum Weinen. Das heißt, gut genug für ein halbes Leben von Evan Normandin. Und meine Digi-Kollegin Gesa hat es für uns mitgebracht. Gesa, worum geht's in dem Buch?
1: Also es geht hier um Rose und Landon. Die beiden lernen sich während des Studiums kennen und verlieben sich. Es wird sehr schnell sehr intensiv zwischen ihnen, aber irgendwie scheinen die auch wirklich, ja, man kann schon sagen, perfekt füreinander zu sein.
0: Okay, aber dann gibt's bestimmt irgendwo einen Haken, oder?
1: Genau, und das erfahren wir, weil das Buch auf zwei Zeitebenen erzählt wird. Die eine beginnt in ihrer Studienzeit, das sind so die Rückblicke, da erleben wir, ja, wie die Beziehung immer ernster wird, sie irgendwann heiraten. Ja, und die andere Zeitebene, die spielt jetzt in der Gegenwart und da sind Rose und Landon kein Paar mehr.
0: Okay, darfst du verraten, was passiert ist?
1: Nee. Das erfahren wir auch tatsächlich erst relativ am Ende. Was ich aber schon noch sagen kann, und das ist eigentlich das Krasse hier, Rose hat eine Pille genommen, die sie ihr gesamtes Leben hat vergessen lassen. Also da sind wirklich gar keine Erinnerungen mehr an ihr.
0: Boah, sowas finde ich richtig, richtig gruselig. Ne? Also wieso geht das überhaupt mit so einer Pille?
1: Ja, das ist so ein bisschen der Science-Fiction-Part hier in der Story. So eine Pille gibt es ja nicht wirklich, aber hier eben schon. Und Landon kann Rose Entscheidung überhaupt nicht akzeptieren. Er hofft, dass, wenn sie wirklich füreinander bestimmt sind, sie sich auch ein zweites Mal in ihn verlieben wird. Also kämpft er um sie. Wirklich krasse, krasse Story. Bringt einen auch nochmal zum Nachdenken, so über Liebe, Freundschaft, Trauer und eben auch über die Bedeutung und den Wert von Erinnerungen. Also das ist schon wirklich heftig, wenn die dann fehlen.
0: Boah, okay. Sehr, sehr tiefe Geschichte. Genug für ein halbes Leben. Von Evan Normandin gibt's jetzt im Handel und das ist Anaïs mit Ciao, Baby. 1 Live Diggi.

0: Infos. Um 17 Uhr mit Denise Potzkei. Zu viel Stress kann krank machen und den haben offenbar viele auch im Job. Die kaufmännische Krankenkasse hat Zahlen ihrer Versicherten ausgewertet. Demnach haben sich letztes Jahr deutlich mehr Menschen krank gemeldet, weil sie überlastet waren. Mehr zu den Gründen von Gesa Box.
1: Die Krankenkasse geht davon aus, dass diese Stressdiagnosen mit Überstunden, einem zu hohen Arbeitspensum, zu geringem Gehalt und Existenzängsten zusammenhängen. Außerdem seien zwar viele auf der Arbeit heutzutage flexibler, was Zeiten und Arbeitsort angeht, aber das führe nicht zwingend zur Entlastung, sondern dazu, dass es keine klaren und ausreichenden Ruhezeiten gäbe.
0: In Spanien helfen Feuerwehrleute aus NRW, um die Waldbrände in den Griff zu bekommen. Die Spezialtruppe, unter anderem aus Düsseldorf, Bonn und Leverkusen, ist gestern angekommen. Feuerwehrmann Martin Hasselbauer sagt, gerade müssen sie Gebiete sichern, wo keine Flammen mehr sind.
2: Denn die Befürchtung besteht, wenn sich wieder die Wetterverhältnisse ändern, das heißt, die Winde zunehmen, dass sich die abgelöschten Glutnester wieder entfachen und dass sich dadurch der Brand wieder unkontrolliert ausbreiten kann.
0: In Griechenland machen vor allem Feuer bei Athen Probleme. In der Türkei und in Frankreich hat sich die Lage etwas entspannt. In Paderborn geht heute das Volksfest Libori zu Ende und unsere Reporterin Katharina Böhmer sagt, den letzten Tag nutzen viele nochmal aus.
3: Am letzten Tag ist es hier nochmal ordentlich voll auf dem Libori-Berg. Die Menschen schieben hier zwischen den Buden und Karussells her, aber das war nicht immer so, denn zwischenzeitlich in dieser Woche war es ganz schön heiß, sodass die Menschen eher in den Abendstunden gekommen sind.
0: Am Donnerstag musste das Libori-Gelände zwischenzeitlich auch geschlossen werden, wegen einer Unwetterwarnung. Die Schausteller sagen trotzdem, dass sie zufrieden sind. Heute Abend gibt es dann noch ein Abschlussfeuerwerk. Ein ehemaliger deutscher Sportler des Jahres ist jetzt auch wieder Europameister. Ruderer Oliver Zeitler hat sich den Titel im Männereiner gesichert.
4: Ich glaube, so dominant bin ich noch keine Saison gefahren. Der Höhepunkt steht natürlich jetzt noch an, die Weltmeisterschaft. Weiß ich nicht, was die anderen da noch im Köcher haben.
0: Gleichzeitig läuft gerade auch die Schwimm-EM und da hat es auch einige Medaillen für deutsche Sportler gegeben. Außerdem ist die zweite Etappe bei der Tour de Femme France.
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0: Auf den Abend über keine Wolke am Himmel und warm, noch 23 bis 30 Grad. Morgen geht's auch sonnig los. Nachmittags können dann aber vor allem im Bergland Wolken aufziehen, die auch Regen mitbringen. Auch Gewitter sind möglich und dazu wird es ziemlich drückend schwül in Lippstadt und Rheine bis 33 Grad, in Duisburg und Bergisch Gladbach 35 und Jülich kommt auf 36 Grad. Am Dienstag etwas Sonne und teils auch kräftige Hitzegewitter.
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6: Boah, sonntags so ein richtiger Internet-Explorer-Tag, oder? Ich bin Janina, ihr hört 1FDG und ich merke so, wenn ich zwischendurch an meinem Handy scrolle und so, irgendwie bewegt sich in meinem Gehirn alles voll langsam. Wie bei so einem alten Browser, so Internet-Explorer halt. Wie kriegen wir das hin, dass wir aus diesem Internet-Explorer heute Google Chrome machen? Ich check's nicht. Vielleicht mit guter Musik? Ich spiele euch jetzt Drake mit Janis STLV und vielleicht bewegt sich's da bei uns im Gehirn.

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3: TikTok, ich mach das am Tag, was weiß ich, 6 Stunden, alles andere kann nicht gesund sein. Ich zwinkere dann auch nicht mehr wie so ein Lemur. Also ich mache das auf und mein Algorithmus ist so gehäkelt, dass immer das Gleiche kommt. Im Kern ist es, am Anfang ist immer dieser Motivationstyp mit dem ausrasierten Nacken. Dann kommt das nächste Video, das ist oft eine Katze am Staubsaugerroboter, die zu Musik von Ennio Morricone sehr langsam gegen eine Balkontür fährt, dann runterstürzt und stirbt. Das gucke ich 14 Mal, weil es gut ist. Das nächste Video ist ein Mädchen, das sagt, hi, ich bin die Jennifer, dies ist meine Arschritze. Sag ich, safe, dann mache ich weiter. Und im nächsten Video steht ein Junge, der sagt, hi, ich bin der Torben. Ich stecke mir jetzt einen Korea-Taps ins Poloch. Mal gucken, ob es schäumt. Und dann mache ich das nächste Video, halte inne und denke, schäumt das? Und dann haben sie dich. Wenn du das denkst, haben sie dich am Haken und schäumt.

NZFTG, ich bin Janina und ich würde mal behaupten, keiner in der Musikwelt wird gerade heißer gehandelt als Shakira, oder? Wirklich, ey, seit dieser Fußball-WM und ihrem Track Die Die mit Burner Boy, ich sehe gefühlt keine andere Künstlerin mehr außer sie bei Insta und TikTok. Aber können wir mal bitte, wenn wir über Die Die sprechen, mal nicht über Shakira und Burner Boy sprechen, sondern vielleicht auch mal über die Person, die diese geilen Gitarrensounds eingespielt hat? Also ich weiß nicht, ob das eine echte Gitarre ist mit einem Effekt drauf oder ob das jemand ist an einem Synthesizer oder so. Aber egal, ich finde, es klingt so geil. Das ist für mich so ein richtiger Strand-Gitarren-Sound. Also würde jemand am Strand mit so einer kleinen Box irgendwie sitzen und am Meer solche Sounds mit seiner E-Gitarre spielen und dann hörst du das so von voll weit weg noch, weil der Sound so vom Wind mitgetragen wird. Ey, ich wäre im Himmel. Wirklich, ich liebe das. Deswegen spiele ich euch jetzt den kompletten Track mit Shakira, mit Burna Boy und mit diesen Gitarrensounds. Das ist Die Die in

Ja, nicht so viel, ne? Irgendwie ist aushalten bei dieser Hitze und ich kann euch versprechen, es wird noch viel, viel krasser die Tage. Braucht ihr ein bisschen Abkühlung? Dann bleibt zu Hause oder in einem klimatisierten Raum und gönnt euch diese Musik hier. Das sind Summer Jam und Billa Joe mit Kilimanjaro. Let's go!

0: Leute, ihr hängt heute den ganzen Sonntag mit Kopfhörern draußen oder in der Bude und ballert eure Lieblingsmusik hier in 1LiveDigi. Aber ey, sind wir mal ehrlich, Live-Musik hören ist eigentlich viel geiler, oder? Und das findet ihr auch, denn es gibt jetzt neue Zahlen dazu, wie viele Leute sich letztes Jahr Live-Konzerte in Deutschland reingezogen haben. Und es waren, haltet euch fest, 74,5 Millionen Menschen. Leute, das sind mehr Menschen, die auf Live-Konzerte gegangen sind, als noch 2019, also im Jahr vor Corona. Das heißt, ich bin so excited, das heißt, die Live-Musikbranche erholt sich so langsam endlich wieder von Corona, weil da haben ja vor allem Musiker und Veranstalter und so krass drunter gelitten. Und jetzt wissen wir, vor allem kleinen Bands geht's wieder besser. Also ja, die strugglen immer noch öfter und so, aber auch die Anzahl der Konzerte hat zugenommen. Letztes Jahr gab es in ganz Deutschland insgesamt 4000 Konzerte mehr als in 2019. Und vor allem sind kleine Konzerte mehr geworden. Ist das nicht ein Zeichen von Appreciation? Ich finde es so schön. Und vielleicht sind diese Zahlen ja auch ein positives Signal dafür, dass anscheinend viele von uns wieder mehr auf Konzerte und auch unter Menschen gehen wollen. Lasst mal wirklich noch ein bisschen mehr Live-Musik appreciaten. Also ich kann euch leider hier keine Live-Musik bieten, obwohl könnte ich, aber wer will das hören? Aber vielleicht mache ich dir euch das ein bisschen schmackhaft mit meiner Playlist. Also wie wäre es vielleicht mal mit einem Konzert von Dave und Tems live? Hier sind sie auf jeden Fall mit Raindance in 1LiveDigi.
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sie so richtig real wieder da. Das ist Rap, wie wir von ihnen kennen. Und ich finde, ihr neuer Track, ja, der klingt nach ihr, aber der klingt nicht ganz so böse, finde ich. Die hat ja auch immer zwischendurch so Beats. Die klingt schon ein bisschen aggressiver, wie bei Enough oder so. Und ich finde, der ist so ein bisschen, ja, ich würde jetzt nicht sagen funny, aber auf jeden Fall so nicht ganz so aggressiv. Cardi B wird aber tatsächlich auf Social Media so ein bisschen zerrissen für diesen neuen Track. Viele schreiben, ey, die klingt immer gleich, ich kann es nicht mehr hören und so. Aber ich persönlich, ich würde eher sagen, ey, die bleibt sich treu. Und die geht nicht so mit dem Mainstream mit, sondern die macht halt ihr Ding. Und ich liebe das jedes Mal aufs Neue, die rappen zu hören. Die hat einfach Skills. Ich finde, die ist und bleibt eine der Rap-Queens der ganzen Szene. Und das ist sie mit ihrem ganz neuen Track. Cardi B mit Aha hört ihr jetzt zum allerersten Mal hier in 1FDG.

0: Wir haben 18 Uhr, ich bin Denise Potzkai. In NRW ist es weiter trocken und warm und zum Beispiel im Rhein ist teilweise so wenig Wasser drin wie noch nie. Rettungsschwimmer warnen jetzt nochmal davor, im Rhein baden zu gehen. Durch den niedrigen Wasserstand ist das jetzt noch gefährlicher als sonst eh schon. Bastian Rode sagt warum.
1: An vielen Stellen im Rhein geht es gerade viel steiler rein als sonst und die Fahrrinne der Schiffe ist näher am Ufer, also der Bereich mit dem tiefsten Wasser, wo die Schiffe durchfahren. Dadurch kann man noch leichter von der Strömung mitgerissen werden. Auch der Sog der Schiffe ist bei flachem Wasser deutlich stärker. Die niedrigen Pegel machen auch einigen Unternehmen Probleme. Viele Frachtschiffe können nicht mehr oder nur mit weniger Ladung fahren. Zwischen Köln und Duisburg wird schon länger daran gearbeitet, die Fahrrinne des Rheins für solche Situationen auszubauen.
0: NRW-Verkehrsminister Krischer wirft dem Bund vor, schon versprochenes Geld dafür zu blockieren. Letztes Jahr sind im Job so viele Leute wie noch nie wegen Stress ausgefallen. Die kaufmännische Krankenkasse hat dafür Daten ihrer Versicherten ausgewertet. Und da waren psychische Diagnosen der dritthäufigste Grund für eine Krankmeldung. Dahinter stecken oft Existenzängste durch wenig Gehalt, Konflikte mit Kollegen oder zu viele Aufgaben. In Griechenland hat es beim Löschen der schweren Waldbrände offenbar einen Unfall gegeben. Zwei Löschhubschrauber sind zusammengestoßen und abgestürzt. Drin saßen 4 Leute, 2 blieben unverletzt und die anderen beiden verloren das Bewusstsein. Starker Wind macht das Löschen gerade schwierig. Die Flugzeuge haben zum Beispiel Schwierigkeiten, Wasser aus dem Meer aufzunehmen. An den Eingangskontrollen beim Wacken-Festival gab es dieses Jahr Kritik, weil einige Besucherinnen und Besucher Aufnäher mit politischen Statements abmachen mussten, zum Beispiel Anti-AfD-Patches. Der Veranstalter hat jetzt zugegeben, dass das falsch war. Ein Sprecher sagte, dass die Unterweisung des Sicherheitsdienstes nicht so gelaufen ist, wie es sollte.
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0: Der Tag heute geht sonnig und trocken zu Ende. Dazu immer noch 23 bis 30 Grad. Morgen dann zuerst auch sonnig, dann ziehen aber ein paar Wolken rein und es kann auch regnen und vereinzelt Gewitter geben, vor allem im Bergland. Dazu wird es schwül. Winterberg erreicht 27 Grad, Aalen und Remscheid 33 und Düsseldorf und Hürth kommen auf 35 Grad. Und auch am Dienstag sind Hitzegewitter angesagt bei bis zu 35 Grad.
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3: Ja, und gerade bei solchen Gewittern, wie ihr gerade in unseren Infos gehört habt, sagt meine Mama immer, ey, pass auf, fahr bitte nicht so spät nach Hause und geh vielleicht am besten gar nicht raus. Ich bin ehrlich, eigentlich habe ich gar nichts gegen Gewitter, ihr? Es gibt ja sogar Menschen, die lieben Gewitter so sehr, dass sie denen hinterherjagen. Und wir hatten einen richtigen Stormchaser im Interview. Hört ihr gleich nach 2 Songs hier in 1Live Digi. Das sind Flow mit Leak It.
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0: Dieser Typ, der jagt leidenschaftlich gern Gewittern hinterher. Also der freut sich bestimmt auf die nächsten Tage wieder, wenn es losgeht mit schlechtem Wetter. Denn Digi-Hörer Sebastian ist Stormchaser, also Unwetterjäger. Das macht er schon seit Jahren, weil er will die geilsten Shots von den heftigsten Gewittern.
1: Das Ziel ist, schöne Fotos zu machen, schöne Videos zu machen, auf Social Media ein bisschen Content zu produzieren. Und es hat natürlich auch einen Nebeneffekt. Durch unsere Reichweite können wir auch die Leute warnen, sage ich mal.
0: Ne? Adrenalin kickt da bestimmt voll rein als Stormchaser. Und ich glaube, Sebastian braucht das auch, ne? Weil der ist im echten Leben eigentlich Filialleiter einer Bäckerei. Und da geht sehr viel Zeit für drauf. Aber für seine Leidenschaft, da nimmt er sich die Zeit. Und er hat uns im Interview erzählt, meistens ist er mit zwei Freunden unterwegs. Und es ist auf jeden Fall ein Hobby, bei dem du sehr spontan sein musst, weil man weiß ja nie, wo es das nächste große Gewitter gibt.
1: Man hat immer so eine Tendenz, sag ich mal, 4-5 Tage. Und die konkrete Planung kannst du dann tatsächlich nur 1-2 Tage vorher machen. Manchmal ist es dann sogar so, dass du am Tag des Geschehens deine komplette Planung über den Haufen wirfst, so wie vor 2 Tagen. Da haben wir nämlich Sachsen-Anhalt geplant und sind dann doch in Bremen gelandet.
0: Wow. Und ich finde wirklich, das Krasseste ist, dass Sebastian als Stormchaser einmal im Jahr in die USA reist. Da geht es nämlich richtig ab. Und wie seine Familie damit klarkommt, dass er sich ganz schön oft auch in Gefahr begibt, checken wir nach drei Tracks hier in 1Live Digi. Ich gönne euch erstmal Paschanim mit Augenblick.

0: Leute, seid ihr noch bei mir? Oder seid ihr vielleicht schon auf der Suche nach dem nächsten Gewitter? Ich hoffe nicht. Ich habe euch ja gerade schon Sebastian vorgestellt. Er ist Storm Chaser. Also er jagt in seiner Freizeit nach Unwettern und fotografiert oder filmt die. Und damit ist er auf Social Media schon richtig erfolgreich geworden. Auf Insta folgen ihm schon 127.000 Leute, auf TikTok 70.000. Und er streamt auch auf Twitch. Und für sein Hobby reist er jedes Jahr auch für mehrere Wochen in die USA.
1: Da hast du jedes Jahr von, ich sag mal, von April bis Juni hast du da die Tornado-Saison in der Tornado Alley. Das ist so einmal quer über die Mitte der USA in den Great Plains. Da hast du die perfekten Bedingungen für die, ich sag mal, stärksten Gewitter der Welt, ne, die sogenannten Superzellen. Das ist das Eldorado für die Stormchaser. Da reisen auch jedes Jahr aus ganzer Welt die Stormchaser hin und sind da quasi über Wochen auf Tornadojagd.
0: Boah, und eigentlich ist das auch voll gefährlich, weil er und seine Jungs müssen dann immer schauen, dass der Tornado sie nicht einholt.
1: Meistens versuchen wir dann wirklich kurz vor knapp weiterzufahren. Wir haben dann unseren Navigator, das ist der Jacker. Der sucht dann den nächsten Standort raus, guckt immer, wo können wir jetzt lang, wo zieht die Gewitterzelle lang, wo können wir langfahren, um wieder davor zu bleiben. Also das ist quasi das Ziel, immer mit der Gewitterzelle knapp im Voraus mitzufahren.
0: Boah, ey. Ganz ehrlich, wenn Sebastian mein Bruder oder mein Partner wäre, ne? Ich weiß nicht, wie sehr ich sein gefährliches Hobby feiern würde, bin ich ehrlich.
1: Ich habe zum Beispiel meiner Lebensgefährtin vor etlichen Jahren gesagt, als wir uns kennengelernt haben, dass das halt mein Hobby ist, das ist meine Leidenschaft, dafür brenne ich. Und mich gibt's nur mit dieser Unwetterjagd, nur mit diesem Stormchasing.
0: Ja, und zum Glück ist das für sie voll in Ordnung und ich feiere das ja, ne? Wenn man so voll bei sich bleibt und irgendwie das tut, was man liebt und nicht damit aufhört, nur weil, keine Ahnung, die neuen Partner das nicht wollen oder so. Trotzdem, Leute, bitte passt auf euch auf die nächsten Tage, wenn Gewitter kommen sollen. Also nicht, dass ihr dann irgendwie jedem Blitz oder so hinterherjagt, okay?

Meine lieben Freunde hier in 1FDG, ich bin Janina. Was geht? Und vor allem, was geht gleich bei euch noch so an diesem Sonntagabend? Ich weiß nicht, man muss ja auch nicht immer bei gutem Wetter am Wochenende das ausnutzen und draußen bleiben, oder? Wie wär's, zockt ihr euer Game vielleicht weiter? Wirklich, ich finde so sonntags ist der perfekte Tag, um sein Game mal wieder so voranzubringen. Ich habe dieses Harry Potter Spiel, Hogwarts Legacy, habe ich vor einem halben Jahr angefangen. Wenn ich heute Abend damit weitermachen würde, ich hätte keinen Plan.

0: Leute, es gibt ja diese Tiere, da gucken dich einige wirklich schief an, wenn du diese Tiere hatest. Und ich verstehe das nicht. Also als wenn diese Leute Wespen, so Spinnen oder Mücken oder so angenehm finden. Wirklich. Die sollten mal nicht so tun, als wären sie so diese Retter dieser Viecher, Alter. Weil in jedem von uns sagt doch die innere Stimme, das hier gegen Mücken und so.
1: 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Dich dann auf jeden Fall nicht mehr.

Leute, so langsam komme ich so richtig in Zugzwang. Ich weiß auch nicht warum. Also ich sehe nur noch Leute. Irgendwie, was stimmt hier nicht technisch? Warte mal kurz. So, jetzt, warte. Ah, jetzt wissen wir auch alle, dass wir bei 1Live Diggi sind. Und ich sag nochmal, ich komme so langsam wirklich in Zugzwang. Kennt ihr dieses Gefühl, wenn man bei so einem krassen Trend oder so noch nicht mitgemischt hat? Ey, es wird so langsam Zeit, wirklich. Ich sehe seit Wochen, wenn nicht seit Monaten, wenn ich bei Insta oder TikTok bin und nach DJ Goja suche, nur noch Tanzvideos zu seinem Song Mi Chico. Wirklich, es hört nicht mehr auf. Seit Wochen beobachte ich das und es kommt immer wieder ein neues Video dazu. Irgendwie von Creatern oder von so Normalos wie wir, die tanzen alle zu diesem Song. Und es geht nicht, Leute. Wir müssen uns treffen und zu diesem Song ein Video machen. Das fühlt sich fast schon so an, als würden wir, keine Ahnung, irgendeine Wahl boykottieren oder

0: um 19 Uhr mit Denise Potzkei. Das Auswärtige Amt hat Hinweise für Touristen rausgegeben, die gerade in Griechenland sind. Wegen der starken Waldbrände sollten Urlauber unbedingt Cell Broadcasting aktivieren. Darüber bekommt man Warnungen. Hunderte Einsatzkräfte versuchen, das größte Feuer westlich von Athen zu löschen. Mehr von Anna Giordano.
1: Ministerpräsident Kyriakos Mitsotakis sprach von einer außergewöhnlichen Lage. Die Wetterereignisse machten es extrem schwer, die Löscharbeiten zu planen. Verdeutlicht wurde das am Nachmittag von einem Unfall in dem Gebiet. Zwei Hubschrauber stießen bei den Löscharbeiten zusammen. Im Fernsehen sah man, wie einer von beiden Feuer fing und abstürzte. Laut griechischen Medien verloren dabei zwei Crewmitglieder ihr Leben, zwei Menschen überlebten.
0: In Olsberg im Sauerland hat bei einer Frau in der Tasche eine Powerbank angefangen zu brennen. Als sie die rausnehmen wollte, verbrannte sie sich stark am Arm und an der Hand. Sie musste in eine Spezialklinik. Ein Mann, der dabei war, bekam eine Rauchgasvergiftung. Powerbanks können sich entzünden, wenn der Akku beschädigt ist, zu heiß wird oder einen Kurzschluss hat. Schwimmen im Rhein ist nie eine gute Idee. Jetzt waren Rettungsschwimmer aber, dass es gerade besonders gefährlich ist. Weil so wenig Wasser im Fluss ist, kommt man zu Fuß relativ nah an den Bereich ran, wo es plötzlich tief wird und Schiffe fahren.
2: Ganz häufig ist das Problem, dass kurz nach dieser Kante dann ganz schnell eine tiefe Stelle kommt, wo man bis auf 2 bis 3 Meter nachher runterrutscht.
0: An vielen Stellen im Rhein gilt auch ohne Niedrigwasser generell ein Badeverbot. Da halten sich aber laut DLRG nicht alle dran.
2: Wenn wir über den Rhein fahren, sehen wir links und rechts, egal ob Verbot oder nicht Verbot, die Menschen sind im Wasser und sie schwimmen.
0: In Paderborn heißt es gerade noch ein letztes Mal Libori für dieses Jahr. Zu dem Volksfest kommen immer mehr als 1 Million Leute. Der stellvertretende Verbandschef der Schausteller sagt, obwohl die Kirmes wegen eines Unwetters einen Tag unterbrochen werden musste, ist alles gut gelaufen.
3: Alles ist belebt und sämtliche Menschen aus dem Umland kommen nach Paderborn 9 Tage. Die ganze Stadt floriert, alles ist ausgebucht, Hotels, Taxen, egal was. Verbindet viele Menschen und die kommen jedes Jahr wieder nach Paderborn.
0: Um 10:30 soll es dann noch ein großes Abschlussfeuerwerk geben.
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0: Auch den Abend über keine Wolke am Himmel und warm, noch 23 bis 30 Grad. Morgen geht's dann auch sonnig los. Nachmittags können dann aber vor allem im Bergland Wolken aufziehen, die auch Regen mitbringen. Auch Gewitter sind möglich. Dazu wird es ziemlich drückend schwül. Minden erreicht 31 Grad, Dortmund und Remscheid 33 und Bedburg und Moers kommen auf 35 Grad. Am Dienstag etwas Sonne und teils auch kräftige Hitzegewitter.
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5: Ihr liegt so in der Sonne auf dem Balkon oder am Wasser oder so. Und dann plötzlich gibt es so einen Angriff von Vögeln, so Gänse oder Möwen oder so. Kennt ihr das, wenn die so auf euch zukommen? Und ich habe gerade ein Video gesehen von einem Influencer. Der wurde am Strand auch von einem Vogel angeflogen. Aber von einem Pelikan, Alter. Auf einmal sitzt so ein Pelikan auf ihm. Was ist das? Jesus, dieses Ding, das ist so groß. Ich hätte, glaube ich, aber trotzdem mehr Schiss von einer Wespe als vor so einem Pelikan, bin ich ehrlich.

meistens so, oder? Die Menschen, die als Jugendliche so voll unsicher sind und im Mittelpunkt stehen wollen, aus denen werden dann irgendwie die heftigsten Leute. Das war bei The Weeknd auch so. Vom Underdog zum Megastar, so könnte eigentlich der Titel seiner Biografie sein, wenn er eine hätte. Denn hinter The Weeknd steckt eigentlich Abel Tesfaye. Und er war früher eben auch so einer. Der wollte bloß keine Aufmerksamkeit und so. Der hat früh Drogen genommen und ist von der

0: ARD-Ikonen. Und wie ihr vielleicht an der Musik von The Weeknd schon gehört habt, Michael Jackson hat voll die große Rolle gespielt in seinem Leben. Also Abel ist mit der Musik von Michael Jackson aufgewachsen und die hat vor allem so seine Stimme geprägt, sagt er.
1: I always use Michael as first and foremost as a vocal inspiration.
0: Ja, nur aufgrund seiner Schüchternheit hat er sich dann damals nicht getraut, sein Gesicht zu seiner Musik zu zeigen. Also hat The Weeknd dann seine Songs anonym im Internet hochgeladen, eben unter dem Namen The Weeknd. Und da hat wirklich niemand gecheckt, ne? Wer steckt da jetzt hinter? Es gab keine Fotos von ihm, es gab keine Interviews, gar nichts. Und die Leute, die wussten nicht mal, ist jetzt The Weeknd ein Typ, ist es eine Band oder was ist es eigentlich?
2: You don't know how I looked, you don't know if it was a band. Mystery makes everything sound better, I feel.
0: Ja, und das Geheimnis, das hat funktioniert. Und seine Musik ist immer bekannter worden und immer bekannter. Und dann wurde es für ihn natürlich immer schwieriger, sich immer noch hinter The Weeknd zu verstecken, ne? Und diese ganze Story hinter dem Phänomen The Weeknd, die hört ihr ab jetzt in den Folgen von ARD-Ikonen auf ARD Sounds oder über

Ey Leute, sie haben es schon wieder getan. Ohne Scheiß. Viele Fans wie ich haben bestimmt schon drauf gewartet. Machen sie es oder machen sie es nicht? Jazik und Luciano, zwei Deutschrap-Bras, haben einen neuen Song rausgebracht und aus diesem Grund schon wieder ihre Profilbilder bei Insta geändert, Alter. Und die beziehen sich schon wieder aufeinander. Ich weiß noch, beim letzten Release von den beiden, bei Gimme Love, habe ich euch erzählt, dass Jazik ein Profilbild von Luciano drin hat und umgekehrt. Und wir waren so, machen die jetzt auf Pärchen, dies, das? Und jetzt haben die beiden wirklich fast das identische Profilbild drin. Es ist bei beiden ein schwarzer Hintergrund mit so einem Fragezeichen-Emoji, dann ein Finger, der auf dich zeigt und dann so einem tränenlachenden Emoji. Und Leute, das ist das Zeichen dafür, dass die beiden schon wieder einen gemeinsamen Track gedroppt haben. Und diese Zeichen auf dem Bild, die bedeuten so viel wie der Titel von dem Track. Wer bist du denn? Und den spiele ich euch jetzt zum allerersten Mal hier in 1Live Digi. Das sind Luciano und Jazik mit ihrem ganz frischen Release

Janina und wir haben noch genau eine halbe Stunde hier zusammen in 1ZDG. Dann haue ich in den Sack für den heutigen Sonntag. Boah, aber ich hasse sowas, ne? So, wenn man weiß, man hat nur noch begrenzt Zeit, dann geht das so schnell vorbei. Nein, wir genießen das hier noch zusammen. Ich habe noch gute Musik für euch. UJ zum Beispiel jetzt mit Moving to the Sun.

0: Freunde, Leidenschaften verbinden uns, oder? Deswegen wollen wir regelmäßig von euch hören hier in 1FDG. Was sind eigentlich eure Leidenschaften und warum? Meine Leidenschaft ist zum Beispiel die Musik. Ich liebe es zu singen. Und ich merke auch immer direkt, wenn jemand anderes auch Musik macht, ich bin direkt hooked. So, ich denke so direkt, boah, Schatz, ich check dich komplett so und wie du tickst und so. Vielleicht fühlt ihr das ja auch, wenn ihr von der Leidenschaft von Digi-Hörerin Emily hört. Die liebt es nämlich auch zu singen und sie schreibt sogar Songs.
1: Weil ich das für mich brauche. Ich kann mir das ohne nicht vorstellen. Also ohne würde ein sehr großer Teil fehlen. Ich habe schon immer sehr gerne gesungen und Musik gemacht. Also es war schon immer ein großer Teil von meinem Leben. Und wenn ich Musik mache, dann ist es so, dass mein Kopf ganz leise wird, weil ich ansonsten jemand bin, der sehr viel nachdenkt. Und dann ist das so ein Moment, wo alles ganz still wird und ich eins mit der Musik bin. Ich drücke am meisten eher so schwierige Gefühle über die Musik aus. Ich habe das auch sehr oft, dass ich so Momente habe, wo ich mich nicht gut fühle und ich kann das dann noch gar nicht richtig zuordnen und dann schreibe ich einen Song und gucke danach auf die Lyrics und verstehe dann erst, wie ich mich eigentlich fühle. Ich finde das auch immer wieder schön, wenn dann auch so Feedback kommt von anderen Menschen. Das finde ich immer so ein ganz

Leute, diese Frau, die macht uns alle weich. Könnt ihr sagen, was ihr wollt. Olivia Rodrigo schafft es, dass auch die Allerhärtesten sich plötzlich ganz ruhig und ganz verletzlich zeigen. Es gibt nämlich ein Video von ihr vom Lollapalooza Festival in Chicago. Da singt sie ihre Ballade 33. Und an der Gitarre begleitet sie der Sänger von der Band Smashing Pumpkins. Also ich kannte die Band vorher auch nicht. Die machen seit so, fast 40 Jahren schon Alternative Rock. Also so ein bisschen was Härteres als Olivia. Und im Video mit Olivia Rodrigo hat der Sänger Billy Corgan dunkel geschminkte Augen, trägt ein dunkles Ledersakko, also sieht voll düster aus. Aber mit ihr zusammen wirkt er irgendwie so voll weich und emotional. Hört mal.

klingt so schön, oder? Oh. Und Olivia, die schafft das einfach, jeden so in ihren Bann zu ziehen, weil sie einfach so zart singt. Also du hörst wirklich alles in ihrer Stimme, jede Emotion, alles vibriert irgendwie in ihrem Hals. Und gefühlt ist auch die ganze Welt im Bann von ihr und von ihrem Track Stupid Song. Weil da singt sie auch so unfassbar hoch und so unfassbar zart. Und diesen Track, den spiele ich euch jetzt. Das ist Stupid Song, Olivia Rodrigo in 1Live Digi.

The Weeknd. Für euch heute Abend in 1Live Digi. 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Ich bin raus für heute Abend. Ich bin Janina. Es hat mich mega gefreut, dass wir den Sonntag miteinander verbracht haben hier. Und dann hören wir uns beim nächsten Mal wieder. Und ich habe jetzt noch für euch Topic und Becky G. Das ist Sorry.

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1: Um 20 Uhr, ich bin Denise Potzkei. In Bergheim in der Nähe von Köln löscht die Feuerwehr gerade einen großen Waldbrand. Die Fläche ist fast so groß wie 11 Fußballfelder. Mehr dazu von Andreas Palek.
2: Seit fast 5 Stunden dauert der Einsatz mittlerweile in dem Waldstück. Über 120 Einsatzkräfte aus dem ganzen Rhein-Erft-Kreis sind vor Ort, um das Feuer zu löschen. Unterstützung gibt es auch von der Betriebsfeuerwehr von RWE, weil dort in der Nähe Bahngleise des Energiekonzerns liegen. Auch Bauern helfen mit ihren Tankwagen aus, um Wasser zu dem Brand zu bringen. Ein Sprecher der Stadt Bergheim sagt, dass das Feuer mittlerweile unter Kontrolle sei. Hin und wieder gibt es noch Glutnester und Aufflammungen. Gebäude oder Personen sind bis jetzt nicht gefährdet.
1: Die Polizei konnte mittlerweile mit der Frau sprechen, die heute verletzt an einem Straßenrand in Witten gefunden wurde. Ein Rettungswagen war zufällig an der Stelle vorbeigefahren und hatte sie gefunden. Die Polizei geht nach den Erzählungen der Frau davon aus, dass sie absichtlich angefahren wurde. Deshalb ermittelt jetzt eine Mordkommission. Alle, die KI für den Job oder ihren Verein nutzen, müssen sich ab heute an neue EU-Regeln halten. Texter brauchen einen Hinweis, wenn sie komplett von der KI kommen und online gehen, ohne dass nochmal jemand drüber schaut. Bei KI-Bildern und Videos müssen Deepfakes gekennzeichnet werden, also echt wirkende KI-Bilder, auf dem zum Beispiel eine reale Person etwas tut, das nie passiert ist. An den Eingangskontrollen beim Wacken-Festival gab es dieses Jahr Kritik, weil einige Besucherinnen und Besucher Aufnäher mit politischen Statements abmachen mussten, zum Beispiel Anti-AfD-Patches. Der Veranstalter hat jetzt zugegeben, dass das falsch war. Ein Sprecher sagte, dass die Unterweisung des Sicherheitsdienstes nicht so gelaufen ist, wie es sollte.
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1: Die Nacht wird klar und trocken, dazu in den Innenstädten an Rhein und Ruhr noch 20 Grad. Morgen früh scheint dann die Sonne, ab dem Nachmittag ziehen aber Quellwolken durch und vereinzelt gibt es Gewitter. Dazu wird es ziemlich heiß und schwül. In Detmold und Minden 31 Grad, in Bochum und Mahl 34 und Leverkusen kommt auf 35 Grad. Am Dienstag dann auch bis 35 Grad und stellenweise kräftige Hitzegewitter.

0: Leute, euer Outfit ist nicht komplett ohne Buch. Ihr braucht ein Buch, um euer Outfit zu vervollständigen. Ihr könnt euch doch nicht am Strand chillen oder ins Freibad ohne Buch. Wie sieht denn das aus? Wir haben ein Buch für euch, das ihr diesen Sommer gut mitnehmen könnt und sogar vielleicht echt lesen könnt, nicht nur für die Looks. Es heißt Die Psychiaterin von Freida McFadden, Gesa. Es ist so ein bisschen Psycho-Thriller. Das heißt, es kann sein, dass man da im Freibad ein bisschen zusammenzuckt, ne?
1: Ja, schon. Wir lernen aber jetzt erstmal Trisha und Ethan kennen. Das ist ein junges Pärchen, frisch verheiratet und die zwei sind gerade auf Haussuche. Und über ihre Maklerin erfahren sie von so einem abgelegenen Anwesen. Und das Anwesen, das hat mal dieser besagten Psychiaterin aus dem Titel gehört.
0: Okay.
1: Die wird allerdings schon seit einigen Jahren vermisst und deshalb steht das jetzt zum Verkauf.
0: Oh nein, lass mich gerade Spuk da, diesen Geistspuk durch die Flure. Oder ihre ehemaligen Patienten oder so.
1: Das nicht, aber es wird tatsächlich direkt etwas unheimlich. Die zwei kommen da an, draußen absolutes Schneechaos. Die Maklerin ist nicht da und weil sie direkt wissen, hier sitzen wir jetzt erstmal fest, gehen sie dann doch rein und stellen fest, das Haus ist noch komplett eingerichtet.
0: Oh.
1: Und da hängt auch noch so ein riesiges Porträt der Psychiaterin so schön präsent über dem Kamin. Oh. So von wegen, hier wache ich.
0: Oh nein, das klingt nach einem perfekten Setting für einen Horrorfilm.
1: Ja, voll. Aber man muss sagen, diese Spannung da, die kommt jetzt weniger durch Geister oder Gespenster auf, sondern mehr dadurch, dass sich die Dynamik zwischen Ethan und Trisha plötzlich ändert.
0: Ja.
1: Ethan scheint zum Beispiel das alles überhaupt nicht zu stören. Der will die Nacht sogar an diesem Bett von der Psychiaterin schlafen.
0: Sorry.
1: Trisha hingegen wirkt eher ängstlich und dann entdeckt sie auch noch Kassetten, auf denen die Psychiaterin ihre Therapiesitzung aufgezeichnet hat. Sie hört da rein und mit jeder Kassette wächst ihre Unsicherheit. So von, sie fragt sich auf einmal, was ist mit der Psychiaterin passiert und warum fühlt sie sich plötzlich so beobachtet. Also es wird richtig spannend, überraschend und stellenweise auch echt unheimlich. Kurz, das ist ein typischer McFadden, also traue am besten niemandem.
0: Boah, du hast mich voll erwischt mit diesem Buch. Es heißt Die Psychiaterin. Unsere Empfehlung für euch heute von Freida McFadden, jetzt im Handel.

0: Was geht ab? Hier ist Leo in 1Live.dg. Ich muss ganz ehrlich sagen, die Witze, die mein Geschichtsdozent damals gerissen hat im Hörsaal, als ich Geschichte studiert habe, die waren nicht so 100% auf dem gleichen Level wie das Line-Up unserer 1Live-Hörsaal-Comedy-Tour. Wir waren wieder unterwegs an vielen Unis in Deutschland mit einem fantastischen Line-Up aus Comedians. Elissa Amuchu war mit dabei, Josefa Walter, Björn von Morgenstern, viele mehr und auch dieser Mann, Abdul Karacahin.
1: Ich muss ehrlich sagen, ich bin ein bisschen eifersüchtig, ich würde auch gerne Stoß lüften. Aber bei mir ist ein bisschen scheiße, ich habe ein Problem. Das ist mein Nachbar. Der f***t jeden Abend sehr laut. Wirklich, das hört sich jeden Abend so an bei mir. So, jeden Abend. 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Weil die gucken mich alle an. Ja, warum denn nicht?
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1: Das ist wirklich, ich sehe euch das an. Nee, kann ich nicht.

und sagen, der voll laut. Der hat ja dann gewonnen, Alter, weißt du? Ich habe eine andere Lösung für mein Dilemma gefunden, pass auf. Jeden Morgen mache ich alle Fenster in meiner Bude auf, bevor ich meinen ersten Kaffee getrunken habe. Und dann mache ich erstmal den hier. Ah! Ah! 30 Minuten ohne Pause. Seitdem nimmt auch keiner mehr Pakete für mich an. 1 live.

Du stehst auf dem Dancefloor und dann geht dieser eine Song los. Er guckt dich an und er hört nicht auf, dich anzugucken, dieser Typ. Er läuft langsam auf dich zu, dein Herz pocht, die Spucke bleibt dir weg. Der Song läuft an und er, dieser Typ, der kommt immer näher. Und du denkst so, what the fuck? Ich will nicht mit dem tanzen, bah! Und dann packst du dir deine beste Freundin und tanzt einfach mit ihr zu diesem Track. Leute, dieses Szenario, ich weiß nicht, wieso ich genau das so genau in meinem Kopf habe. Aber das spielt sich bei mir wirklich bei manchen Songs ab, die ich höre. Ich weiß auch nicht, was mit mir ist. Irgendwie passt dieses Szenario auch perfekt zum Anfang von Girls von The Kid LAROI. Also ich hoffe für euch, dass wenn ihr diesen Track irgendwo im Club hört oder so, dass ihr nie in so eine cringe Situation kommt. Ey, außer ihr wollt das. Das ist ein anderes Ding so. Das ist The Kid LAROI mit Girls in 1Live Digi für euch.

0: Info. 21 Uhr ist es, ich bin Denise Potzkai. Zu viel Stress kann krank machen und den haben offenbar viele auch im Job. Die kaufmännische Krankenkasse hat Zahlen ihrer Versicherten ausgewertet. Demnach haben sich letztes Jahr deutlich mehr Menschen krank gemeldet, weil sie überlastet waren. Mehr zu den Gründen von Gesa Box.
1: Die Krankenkasse geht davon aus, dass diese Stressdiagnosen mit Überstunden, einem zu hohen Arbeitspensum, zu geringem Gehalt und Existenzängsten zusammenhängen. Außerdem seien zwar viele auf der Arbeit heutzutage flexibler, was Zeiten und Arbeitsort angeht, aber das führe nicht zwingend zur Entlastung, sondern dazu, dass es keine klaren und ausreichenden Ruhezeiten gäbe.
0: Beim Einsatz gegen die schweren Waldbrände in Griechenland sind heute zwei Löschhubschrauber zusammengestoßen. Die zwei Insassen eines Helikopters sind gestorben. Die Einsatzkräfte, die in dem anderen waren, haben überlebt. In der Region westlich von Athen gab es heute starke Windböen. Das hat es den Löschhubschraubern auch schwer gemacht, Wasser aus dem Meer aufzunehmen. Auch in Bergheim bei Köln brennt es seit heute Nachmittag eine riesige Waldfläche. 120 Einsatzkräfte haben das Feuer mittlerweile unter Kontrolle gebracht. Bauern haben der Feuerwehr geholfen und mit Tankwagen Wasser zu dem brennenden Waldstück gebracht. Verletzt wurde bis jetzt niemand. In Essen gibt's ein Problem mit Müll. Manche werfen ihre Müllsäcke, alte Matratzen, volle Windeln oder alte Reifen einfach draußen irgendwo hin. Etwa 50 illegale Müllkippen gibt's mittlerweile. Die Stadt denkt deshalb darüber nach, Videokameras aufzustellen, so wie in Gelsenkirchen. Nach der Sommerpause soll's eine Entscheidung geben. In Melle, kurz hinter der Grenze zu Niedersachsen, versucht die Polizei rauszufinden, was ein Mann im Badeanzug in einem Pferdestall wollte. Die Hofbesitzer haben über Kameras gesehen, dass er ein Pferd umarmt hat. Als sie ihn über Lautsprecher ansprachen, ist er geflohen.
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0: Heute Nacht bleibt es klar und trocken und in den Innenstädten auch noch bis zu 20 Grad warm. Morgen geht es dann auch sonnig weiter. Nachmittags können aber vor allem im Bergland Wolken aufziehen und die bringen auch Regen mit. Auch Gewitter sind dann möglich. Dazu wird es ziemlich drückend schwül. Brilon erreicht dann 31 Grad, Mönchengladbach und Dienstlaken 34 und Brilon Frechen 35 Grad. Am Dienstag etwas Sonne und teils auch kräftige Hitzegewitter.
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1: Yo, hier seid's live Diggi. Ich weiß doch ganz genau, das, was ihr heute für den Tag noch braucht, das ist so ein bisschen Tier-Content. Gott sei Dank habt ihr 1 live Diggi. Wir haben nämlich zufällig die Sendung gesehen. Seehund, Puma und Co. läuft in der ARD-Mediathek und da ist uns, wie soll ich sagen, da ist uns dieser eine trottelige Tapir aufgefallen.
2: Tapir Ferdinand ist am Morgen voller Blut gewesen.
3: Oh, oh, der hat sich den Penis verletzt. Da ist so ein Zentimeter eine Wunde an der Eichel. Die Tapir haben einen sehr langen Penis, wenn der ausgefahren ist. Und vielleicht ist der beim Boden geschliffen und hat sich irgendwo aufgerissen. Ist dann schon so einen halben Meter lang manchmal. Und vielleicht ist er irgendwo hängen geblieben.
2: Gegen die Untersuchung hat Ferdinand nichts einzuwenden.
3: Ja, das sind ja Genießer. Wenn man den streichelt, dann ist alles wieder gut, gell?

Was geht? Ich bin Janina, ihr hört 1Live Diggi und ich glaube, wenn meine Eltern das gemacht hätten, ich fände es so cringe. Aber so, wenn Luciano und Jazik das machen, finde ich es irgendwie ein bisschen sweet. Ich bin auf Lucianos Insta-Profil gegangen vorhin und ich gucke so und denke so, hä? Irgendwie sieht der ein bisschen anders aus. Der hat sein Profilbild geändert und hat einfach ein Bild von Jazik genommen. Und dann gehe ich aufs Profil von Jazik und dann hat es in meinem Kopf komplett Sinn gemacht, weil der hat ein Profilbild von Luciano drin. Und ich sag mal so, wenn mein Vater als Profilbild ein Bild von meiner Mom drin hätte, es wäre wack. Aber Luciano und Jazik haben zusammen

Track rausgebracht und ich könnte mir vorstellen, dass sie es genau deswegen gemacht haben mit ihren Profilbildern. Ich finde das irgendwie ein bisschen sweet. Der Track heißt Gimme Love, hat einen romantischen Text, aber ist durch den Beat trotzdem irgendwie tanzbar. Da kannst du halt im Club ein paar Moves zu machen und es ist einfach geil. Den spiele ich euch jetzt. Das ist Gimme Love, Luciano und Jazik in 1LFDG.

0: Das kann nichts Gutes sein. Ich habe immer gedacht, so diese Spiele, die es auf Netflix gibt, ne? Es gibt auf Netflix ja Games. Weiß nicht, ob ihr schon mal auf eins geklickt habt. Ich habe immer gedacht, das ist doch bestimmt einfach wie so ein Handy-Game in groß. Geil kann es nicht sein. Aber es gibt jetzt ein Netflix-Spiel, über das alle sprechen. Das heißt Unhinged. Joanna aus dem Digiteam hat es für uns gezockt. Was ist das für ein Spiel, Joanna?
1: Tatsächlich ist es ein Horrorspiel, ist auch ab 18. Und hier geht es um Ava, die während einem Hurricane nicht mehr aus ihrer Wohnung rauskommt. Und als wäre das nicht schon schlimm genug, kommt es dann auch noch zu einem Stromausfall. Und ihre beste Freundin, die wohnt gegenüber, die ruft sie an und sagt, du, bist du eigentlich gerade in deinem Schlafzimmer? Und sie sagt so, nee, wieso?
0: Oh.
1: Ja, weil ich da jemanden stehen sehe.
0: Oh Gott.
2: Ava, there's someone!
1: Ja, he's coming, hide, versteck dich. Also die Atmo, muss man ganz ehrlich sagen, die ist schon krass in dem Spiel.
0: Mhm.
1: Gameplay-technisch ist es eher so ein interaktiver Film, wo wir ab und an mal schnell reagieren müssen. Insgesamt dauert das Ganze auch nur maximal 30 Minuten, dann laufen schon die Credits.
0: Okay, also ziemlich kurzes Spiel. Jetzt frage ich mich aber natürlich, das ist ja auf dem Fernseher, ne? Es ist ja bei Netflix. Wie zocke ich auf dem Fernseher? Einfach wirklich mit meiner Fernbedienung, oder?
1: Genau, also du zockst auf dem Fernseher, aber nicht mit deiner Fernbedienung,
0: okay.
1: Sondern hier wird dein Handy zum Controller.
0: Ah.
1: Dafür scannst du dann einfach den QR-Code und dann koppelt er sich mit dem Fernseher und auf dem Handy kannst du dann klicken, wo du hinläufst und dein Handy wird auch zur Taschenlampe. Also das heißt, wenn du dein Handy halt in echt bewegst, dann leuchtet Ava im Spiel genau dahin.
0: Wow.
1: Und besonders creepy fand ich ja, wenn du im Spiel angerufen wirst oder eine Nachricht bekommst, dann klingelt das Smartphone halt auch in echt. Und auch die Stimme der Anrufer, die hörst du dann übers Handy.
0: Okay, das klingt ja voll real. Also klingt schon irgendwie geil. Wie fandest du es denn? Hat es dich überzeugt? Unhinged, das neue Game auf Netflix.
1: Ja, also ich muss sagen, bei 30 Minuten, da kannst du jetzt keine so super krass tiefe Story machen, aber ich finde es tatsächlich echt fun und auch gut brutal. Hätte ich nicht gedacht. Vor allem für so ein Netflix-Game ist das schon echt gut geworden. Und auch im Netz sind die Leute positiv überrascht und sagen, da hat Netflix mal ordentlich gekocht. Also ich finde, wenn Netflix weiter solche Spiele rausbringt, dann bin ich ganz ehrlich, habe ich mal wieder Bock auf Netflix-Gaming.
0: Ja, und vielleicht muss ich mir doch keine PS5 kaufen. Das Game heißt Unhinged. Wenn ihr ein Netflix-Abo habt, dann könnt ihr es einfach auf dem Fernseher zocken, bei Netflix eingeben und los geht's.

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1: Um 22 Uhr, ich bin Denise Potzkai. Das Auswärtige Amt hat Hinweise für Touristen rausgegeben, die gerade in Griechenland sind. Wegen der starken Waldbrände sollten Urlauber unbedingt Cell Broadcasting auf dem Handy aktivieren. Darüber bekommt man Warnungen. Hunderte Einsatzkräfte versuchen weiter, das größte Feuer zu löschen, westlich von Athen. Mehr von Anna Giordano.
2: Ministerpräsident Kyriakos Mitsotakis sprach von einer außergewöhnlichen Lage. Die Wetterereignisse machten es extrem schwer, die Löscharbeiten zu planen. Verdeutlicht wurde das am Nachmittag von einem Unfall in dem Gebiet. Zwei Hubschrauber stießen bei den Löscharbeiten zusammen. Im Fernsehen sah man, wie einer von beiden Feuer fing und abstürzte. Laut griechischen Medien verloren dabei zwei Crewmitglieder ihr Leben. Zwei Menschen überlebten.
1: Letztes Jahr sind im Job so viele Leute wie noch nie wegen Stress ausgefallen. Die kaufmännische Krankenkasse hat dafür Daten ihrer Versicherten ausgewertet. Und da waren psychische Diagnosen der dritthäufigste Grund für eine Krankmeldung. Dahinter stecken oft Existenzängste durch wenig Gehalt, Konflikte mit Kollegen oder zu viele Aufgaben. Die Polizei konnte mittlerweile mit der Frau sprechen, die heute verletzt an einem Straßenrand in Witten gefunden wurde. Ein Rettungswagen war zufällig an der Stelle vorbeigefahren und hatte sie gefunden. Die Polizei geht nach den Erzählungen der Frau davon aus, dass sie absichtlich angefahren wurde. Deshalb ermittelt jetzt eine Mordkommission. In Paderborn heißt es gerade noch ein letztes Mal Libori für dieses Jahr. Zu dem Volksfest kommen mehr als 1 Million Leute. Der stellvertretende Verbandschef der Schausteller sagt, obwohl die Kirmes wegen eines Unwetters einen Tag unterbrochen werden musste, ist es gut gelaufen.
3: Alles ist belebt und sämtliche Menschen aus dem Umland kommen nach Paderborn 9 Tage. Die ganze Stadt floriert, alles ist ausgebucht, Hotels, Taxen, egal was. Verbindet viele Menschen und die kommen jedes Jahr wieder nach Paderborn.
1: Gleich um 10:30 soll es dann noch ein großes Abschlussfeuerwerk geben.
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1: Die Nacht wird klar und trocken, dazu in den Innenstädten an Rhein und Ruhr noch 20 Grad. Morgen früh scheint dann die Sonne, ab dem Nachmittag ziehen aber Quellwolken durch und vereinzelt gibt es auch Gewitter. Dazu wird es ziemlich heiß und schwül, in Herford und Porta Westfalica 31 Grad, in Krefeld und Xanten 34 und in Pulheim 35 Grad. Am Dienstag dann auch bis 35 Grad und stellenweise gibt es kräftige Hitzegewitter.

0: Liebe geht jetzt mal gerade raus hier in 1LiveDigi an eure Besties, so mit denen ihr einfach alles macht im Leben, ne? Oder im Zweifel viel mehr gemacht habt.
1: Wir waren zusammen einkaufen, wir haben irgendwelche Bilder an die Wand gehämmert oder einfach auch Serien gesuchtet und nebenbei gehäkelt, gestrickt oder sonst irgendwas gemacht.
0: Ah, das ist Aline, die von ihrer besten Freundin Melina erzählt, nämlich die zwei waren einfach die engsten der Engen so, bis eine der beiden irgendwann in eine andere Stadt gezogen ist, weit weg. Und das ist ja schon eine Challenge, ne? Auf die wir mal gucken hier heute. So, was macht das mit Freundschaften, wenn plötzlich einer von beiden wegzieht? Die Reporterin Anna, pauschal lässt sich das wahrscheinlich eher schlecht beantworten auch, oder?
2: Ja, also das kommt wirklich immer drauf an. Aber was ich gemerkt habe, Entfernung ist nicht gleich Distanz, also auf emotionaler Ebene. Auch wenn es natürlich erstmal traurig ist. Aline und Melina zum Beispiel haben 5 Jahre lang zusammen in Düsseldorf studiert. Dann sind beide nach Wilhelmshaven gezogen und haben da sogar zusammen gearbeitet. Und jetzt wohnt Aline in der Nähe von Siegen. Und das war für Melina am Anfang ja ein bisschen so wie Liebeskummer.
3: War auf jeden Fall ein Loch dann da, weil man konnte eben halt nicht einfach mal so rüber spazieren oder im Dienst fragen, gut, komm, wir gehen nach dem Dienst noch einen Kaffee trinken oder sowas.
2: Und es ist ja auch eine komplette Umstellung vom Alltag gewesen, ne? Wenn man wirklich so viel Zeit miteinander verbracht hat.
0: Fühle ich so sehr, habe ich auch selbst schon erlebt. Deshalb weiß ich, also jetzt sehen die beiden sich nicht mehr so häufig, ganz offensichtlich, haben sie ja gesagt. Hat das ihrer Freundschaft also geschadet?
2: Nee, ganz im Gegenteil, meint Aline.
1: Es ist fast noch enger geworden, würde ich fast behaupten.
3: Finde ich auch.
2: Und das, obwohl sie vorher nur 100 Meter getrennt haben und jetzt sind es fast 400 Kilometer.
0: Ja, aber wie krass ist das denn? Also woran liegt denn das? Ich würde ja eher denken, dass das für weniger Nähe sorgt.
2: Ja, aber die Zeit miteinander wird tatsächlich dann intensiver wahrgenommen. Studien vom Leibniz-Institut für Wissensmedien zeigen, dass Fernfreundschaften genauso gut halten können. Einfach, weil man sich meistens auch bewusster Zeit für den anderen nimmt. Und so würde Aline das auch beschreiben.
1: Irgendwie ist gar nicht mehr so eine Oberflächlichkeit da. Also es ist einfach fast schon so wie Familie, kann man fast sagen.
2: Die beiden planen auch ganz oft dann ganze Wochenenden, die sie dann wirklich zusammen verbringen.
0: Na, so richtig Quality Time. Also guck, Fernfreundschaften können auf jeden Fall funktionieren. Aline und Melina, voll gutes Beispiel.

0: sie können eine krasse Challenge sein, aber wie wir auch schon gehört haben hier in 1Live.de, Fernfreundschaften, die können auch super funktionieren. Melina und Aline zum Beispiel, Best Friends Forever, obwohl sie mittlerweile rund 400 Kilometer trennen. Was auch Jakob kennt, der wohnt in Münster, sein bester Kumpel aber in Rosenheim.
1: Aber wir verbinden immer Urlaube zusammen oder kurze Trips.
0: Okay, jetzt muss man auch sagen, Digi-Reporterin Anna, Urlaube sind im Zweifel vielleicht für den einen oder anderen auch nicht so easy drin finanziell. Also wie kann so eine Fernfreundschaft noch funktionieren?
2: Telefonieren. Also das hört sich so simpel an, aber Studien zum Beispiel vom Leibniz-Institut für Wissensmedien zeigen, dass Telefonate oder Videochats die Verbundenheit krass stärken, wenn wir die Stimme des anderen hören. Das machen zum Beispiel auch Aline und Melina so. Aber ganz wichtig, immer ohne Druck, sagt Aline.
3: Selbst wenn der andere nicht rangeht, ist das eigentlich eine Garantie, dass zurückgerufen wird.
2: Marlene aus Köln hat zum Telefonieren aber noch eine ganz gute Alternative. Ihre Freundin wohnt in Holland in Nimwegen.
4: Das für mich immer so ein Ding ist Snapchat, weil da kannst du Videos schicken, schreiben und irgendwie alles so ein bisschen mehr miterleben.
2: Miterleben ist da ein ganz gutes Stichwort. Das haben mir nämlich auch viele aus dem Sektor gesagt, dass es super wichtig ist, sich über Alltagskram auszutauschen und nicht nur über die krassen Erlebnisse.
0: Okay, aber ich kann mir schon auch vorstellen, dass man sich trotzdem irgendwie regelmäßig auch mal treffen muss oder sogar sollte.
2: Ganz genau. Und klar, das erfordert immer mehr Planung, oft weit im Voraus. Aber Johanna aus Münster hat da noch einen Tipp. Ihre Freundin wohnt rund 200 Kilometer entfernt.
4: Wir haben tatsächlich relativ zwischen unseren Wohnorten eine Stadt gefunden, wo wir beide innerhalb eines Tages hin und zurückkommen.
2: Ja, und so klappt es dann vielleicht auch schon mal etwas spontaner.
0: Na guck, also wir müssen nur ganz fest dran glauben und dran arbeiten, dass das klappt. Mit Fernfreundschaften, ne? Besties forever, auch wenn da ganz viele Kilometer zwischenliegen.

0: Das ist 1Live Digi. Hier ist Leo. Hoffe, euch geht's gut. Freunde, wir waren wieder unterwegs mit der 1Live Hörsaal Comedy Tour. Das ist, wo wir ein paar der besten Comedians in Deutschland nehmen und die an eure Uni schicken, in eure Hörsäle. Und ich liebe diesen Gedanken, dass irgendein Student das nicht gecheckt hat, dass 1Live Hörsaal Comedy ist und gedacht hat, nee, das ist doch Hörsaal Nummer 103, hier findet auch immer meine Physikvorlesung statt, und es bis zum Ende nicht gemerkt hat und sich auch die ganze Zeit Notizen gemacht hat und so. Leute, unser Line-Up dieses Jahr war vom Feinsten. Mit dabei war unter anderem Josefa Walter. Die ist eine sehr tolle Comedian, hat eine tolle Beziehung auch, aber hat auf der Bühne erzählt, eine Sache stört sie an ihrer Beziehung. Sie streitet sich zu wenig mit ihrem Freund.
1: Manchmal denke ich mir, oh, es könnte mal wieder was los sein. Ne? Ist auch nicht so schlimm. Ich habe ein neues Hobby für mich entdeckt. Ich gucke jetzt einfach anderen Pärchen beim Streiten zu. Und ich liebe es, es ist so schön. Ich war letztens in der Bar, da war so ein Pärchen. Und der Typ hatte eine Wasserflasche in der Hand und die Wasserflasche war nass. Dann hat er das seiner Freundin so vorgeworfen, meinte so, ey, die Flasche ist nass, du hast die offen gelassen. Und sie meinte, nein, ich habe die nicht offen gelassen. Und dann hat er so die Flasche vor ihr Gesicht gehalten. Meinte so, aha. Und warum kann ich dann jetzt hier den Deckel noch zweimal drehen? Und ich habe so gesehen und habe mir so gedacht, Alter, das ist so ein Typ, der nervt seit Tag 1. Das ist so ein Typ, der hatte früher ein Geodreieck mit Griff. Aber sie hat das Beste gemacht aus der Situation, was du aus der Situation machen konntest. Er steht so vor ihr mit dieser Flasche und ist so, warum kann ich jetzt hier noch zweimal drehen und so. Und sie guckt ihn an und sagt, weil du so stark bist. Und dann war er so, ja, okay. Ich kann die sein. 1Live. 1Live.

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1: Die Nachrichten mit Dominik Freiberger. Guten Abend. Im Süden Europas kämpfen Einsatzkräfte weiter gegen Waldbrände. In Spanien sind zwei neue Feuer ausgebrochen. Es gibt aber erste Anzeichen, dass die Feuerwehren die Brände in den Griff bekommen. Auch Feuerwehrleute aus NRW waren ins Waldbrandgebiet nach Spanien gereist, um zu helfen. Der Einsatz ist überraschend früh zu Ende, berichtet WDR-Reporter Alexander Klein.
2: Die Feuerwehrleute aus Nordrhein-Westfalen beenden ihren Einsatz gegen die Waldbrände im Nordwesten Spaniens früher als geplant. Nach Angaben der spanischen Behörden werden die 56 Einsatzkräfte in der Region El Bierzo nicht mehr benötigt und treten die Heimreise an. Nach einer rund dreitägigen Anreise waren sie nur etwa 1,5 Tage im Einsatz. Dabei brennen in der Region nach offiziellen Angaben weiterhin mehrere Waldgebiete. Die Feuerwehr aus Nordrhein-Westfalen hatte gemeinsam mit spanischen Einsatzkräften vor allem Glutnester bekämpft und ein Ausbreiten der Brände verhindert.
1: Die iranische Führung verhandelt offenbar wieder mit US-Vertretern über das Abkommen für ein Ende des Krieges. Ein hochrangiger Abgeordneter bestätigte neue Gespräche zwischen Vermittlern beider Seiten. In dem Rahmenabkommen vom Juni geht es um eine dauerhafte Regelung, vor allem für die wichtige Handelsroute durch die Straße von Hormus. Gestern hatte US-Präsident Trump verkündet, alle Angriffe auf den Iran auszusetzen, weil man kurz vor einem Abkommen stehe. Und das ist heute auch noch passiert. NRW-Verkehrsminister Krischer fordert Geld vom Bund, um die Fahrrinnen größerer Flüsse auszubauen. Beispielsweise im Rhein zwischen Duisburg und Köln müssen schwere Steine beseitigt werden, die in die Fahrrinne ragen. In Berlin gab es heute eine Mahnwache, um an die Opfer des Anschlags auf den CSD vor einer Woche zu erinnern. Laut Polizei kamen rund 1000 Menschen an den Tatort im Berliner Tiergarten. Der deutsche Ruder-Olympiasieger Oliver Zeitler ist Europameister im Einer. Bei der EM in Varese in Italien setzte er sich trotz schwieriger Wetterverhältnisse durch. In Paderborn haben die Schausteller eine positive Bilanz zum Volksfest Libori gezogen. Der stellvertretende Verbandschef Petter sagte, das Wetter sei gut gewesen, auch wenn die Kirmes an einem Tag wegen Unwetters unterbrochen werden musste.
3: Alles ist belebt und sämtliche Menschen aus dem Umland kommen nach Paderborn 9 Tage. Die ganze Stadt floriert, alles ist ausgebucht, Hotels, Taxen, egal was. Verbindet viele Menschen und die kommen jedes Jahr wieder nach Paderborn.
1: Die Polizei spricht von einem der sichersten Volksfeste. Es ist am späten Abend mit einem Feuerwerk zu Ende gegangen. Das war WDR aktuell. Das Wetter in Nordrhein-Westfalen. In der Nacht ist es oft sternenklar und die Temperaturen gehen zurück auf 20 Grad in den Innenstädten an Rhein und Ruhr und bis auf 12 Grad in höheren Tallagen. Morgen zuerst sonnig, ab dem Nachmittag bilden sich Quellwolken und vereinzelt auch Gewitter. Meist bleibt es aber trocken. Dazu wird es wieder sehr heiß und drückend schwül. Die Temperaturen morgen in Porta Westfalica bis maximal 31 Grad, Mönchengladbach 34 und Königswinter maximal 35 Grad. Am Dienstag nach tropischer Nacht tagsüber Sonne und mehr Quellwolken, auch Unwetter und Starkregen bei 30 bis 35 Grad.
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0: So, geht ihr diese Woche noch ins Kino oder nicht? Das wollen wir mal eben klären hier in 1Live.de. Denn Vaiana ist zurück im Kino. Ihr kennt diesen Animationsfilm, absoluter Classic aus dem Jahr 2016, ist jetzt zurück und zwar als Real-Life-Version mit The Rock als echte Maui und Marcel aus dem Digi-Team mit dem Hot-Tag, unnötigster Film des Jahres?
1: Hey, ja, wobei ich gleich schneller zurückruder, als es Vaiana je konnte. Also es roch für mich halt einfach nach Geldscheffel, nach Ausschlachtung von Erfolg, aber ich muss sagen, diese Version funktioniert.
0: Ja, The Rock hat ja auch im Original den Charakter Maui schon gesprochen. Jetzt spielt er ihn, also irgendwie, es passt schon zusammen, ne?
1: Es passt komplett und es ist ja auch ein bisschen seine echte Lebensgeschichte, hat mir Dwayne Johnson erzählt.
2: It is a way to reconnect with my own roots and Maui is inspired by my grandfather.
1: Maui ist angelehnt an seinen eigenen echten Großvater und ich hatte halt generell so ein bisschen Angst, dass es mit ihm jetzt ein bisschen albern wird, aber nein.
0: Also ruderst du doch wieder so ein bisschen zurück, oder?
1: Ja, wobei das ist tatsächlich nicht der Grund. Ich habe nämlich erst im Film begriffen, wie wichtig das ist, dass Vaiana nicht einfach jetzt nur so eine Animationsfigur bleibt. Der Film, die Figur, das hat so eine Bedeutung für die polynesische Kultur, dass damit Katie Lagaaya, jetzt eine 19-Jährige mit samoanischen Wurzeln, auch im Realfilm so liefern kann, plus Dwayne Johnson. Das ist der Grund, warum dieser Film niemals der unnötigste Film des Jahres sein könnte. Die ganze Story hat ihre eigene Magie, das funktioniert auch total als Live-Action-Version und dass man das jetzt besser finden muss, das hat ja auch niemand gesagt.
0: Bisschen Nostalgie-Gefühle für euch diese Woche im Kino, wenn ihr Lust habt, Vaiana ist jetzt als Real-Life-Version

0: Leute, ich habe mich ja schon mal geoutet. Ich habe neue Wunschkandidaten fürs Bundeskanzleramt. Felix Lobrecht oder Thorsten Sträter wären da so meine erste Wahl. Aber das wird leider nicht passieren. Wahrscheinlich. Wäre geil. Aber deswegen haben wir in der Redaktion überlegt, okay, gibt es jemanden, den wir trotzdem zu einem Politiker machen könnten, den wir alle geil finden? Und dann haben wir jemanden gefunden. Jemand, der uns Orientierung liefert und uns zum Nachdenken bringt und wirklich das Potenzial hätte auf ein politisches Amt. Und jetzt ist er wirklich 1Live-Digi Bürgermeister geworden. Also auf Spaß zumindest. Aber er würde sich so gut machen, Alter. Content Creator Raiko ist ab jetzt immer für euch da.
1: Was geht ab, liebes Volk? Ich hab mir letztes Mal das Konzert von meiner Lieblingsmusikerin 2 Stunden lang durch das Smartphone von meinem Vordermann reingezogen. Merkt ihr was? Lange da gibst du locker einen Fuffi aus für ein geiles Erlebnis und dann hast du da auf einmal 500 professionelle Livestreamer in der Reihen. Kannst du auch zu Hause bleiben und dir das nachher auf Social Media reinziehen. Lange, ich kann das nachvollziehen, dass man irgendwo auch eine Erinnerung von dem ganzen Spektakel haben will. Aber dafür musst du doch keine ganze externe Festplatte voll machen. Die Rampensäue dieses Landes rackern sich jahrelang einen ab, um dann den ganzen Abend in eure Linsen zu glotzen. Ich erteile hiermit ein inoffizielles Handyverbot. Macht 1-2 Fotos und auch 1-2 Videos. Aber dann klatscht mal den Flugmodus rein und sabbelt mal wieder mit den Menschen neben euch. Vielleicht findest du da auch noch Freunde fürs Leben oder was? Außerdem, guckt auch mal hinter euch. Wenn da ein deutlich kleinerer Mensch steht, dann lasst den auch mal vor. Der Spaß passiert meistens, wenn man es einfach genießt. In diesem Sinne, Glück auf und halt die Ohren steif, Langen.

Lennart hier in 1 Live Digi und ich drücke einen Knopf. Und schon sind wir lässig unterwegs hier in 1 Live Digi mit diesen lässigen Beats, lässigen Vibes von Femi. Hier sein Song Noble. Der Song ist ja voll viral gegangen bei TikTok zum Beispiel. Und wisst ihr, was das Tolle ist hier an 1 Live Digi? Wisst ihr was? Hier läuft dieser Song einfach mal ganz komplett. Nicht so wie bei TikTok, so direkt weiter scrollen, neuer Sound, auf einmal irgendeine Ziege, die rumschreit oder irgendwelche Influencer mit Reisetipps oder keine Ahnung, was bei euch so im Algorithmus rumfliegt. Nee, einfach mal in voller Länge diesen Song genießen. Ist doch auch geil. Hier ist Femi in 1 Live Digi mit Noble.

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1: Die Nachrichten mit Michael Treis. Guten Abend. Die Feuerwehr in mehreren südeuropäischen Ländern ist weiter im Großeinsatz gegen Waldbrände. In der spanischen Provinz Cacares im Westen des Landes beispielsweise mussten sich 800 Einwohner vor herannahenden Flammen in Sicherheit bringen. In anderen Waldbrandgebieten in Spanien entspannt sich die Lage etwas. In Griechenland sind die Regionen westlich der Hauptstadt Athen und auf der Halbinsel Peloponnes besonders betroffen. Nils Hansen berichtet.
2: Die Bewohner mehrerer Ortschaften mussten bereits aus ihren Häusern raus, weil es zu gefährlich für sie wurde. Rund 200 Gebäude sollen bereits von den Flammen zerstört worden sein. Besonders Sorge macht den Einsatzkräften das Feuer bei Athen. Stürmische Winde peitschen es weiter vor sich her. Es steht nur noch wenige Kilometer vor der Großstadt Megara. Behördenangaben zufolge lösten Funken an der Stromleitung eines Windparks diesen Brand aus. Die Ermittlungen zu den anderen Feuern laufen auf Hochtouren. Landesweit wurden schon 13 Personen wegen fahrlässiger Brandstiftung festgenommen.
1: Auf das Fürstentum Liechtenstein hat es eine große Cyberattacke gegeben. Die Daten von 31.000 Menschen wurden aus einem Register des Bundesamts für Verfassungsschutz abgegriffen. Das Register soll dabei helfen, Geldwäsche und Terrorismusfinanzierung zu verhindern. Die Regierung in Liechtenstein hat einen Krisenstab eingerichtet. Und das ist auch noch Thema. Ungarns Ministerpräsident Modja warnt vor einem Engpass bei der Stromversorgung. Grund ist, dass wegen der Hitze das einzige Atomkraftwerk des Landes abgestellt werden muss. Auf einer Landstraße in Witten hat ein Rettungsdienst zufällig eine verletzte Frau entdeckt. Mittlerweile ermittelt eine Mordkommission, weil die Polizei davon ausgeht, dass sie absichtlich angefahren wurde. In Hellenthal in der Eifel campen gerade etwa 1.100 Pfadfinderinnen und Pfadfinder. Besucher konnten am Wochenende in die selbstgebaute Zeltstadt und an Workshops teilnehmen. Der deutsche Ruder-Olympiasieger Oliver Zeitler ist Europameister im Einer. Bei der EM in Varese in Italien setzte er sich trotz schwieriger Wetterverhältnisse durch.
3: Wir hatten heute ganz, ganz wilde Bedingungen hier. Mal war es Schiebewind, dann war es Gegenwind, als ich noch aus Wasser gegangen bin. Dann jetzt am Ende war es doch wieder sehr schnelle Bedingungen, sodass ich meinen Rekord auch einstellen konnte von gestern. Und während dem Rennen war es tatsächlich sehr kontrolliert.
1: Silber bei den Europameisterschaften ging an den Ruderer aus Belarus. Bronze sicherte sich ein Grieche. Und das war WDR aktuell. Und so wird das Wetter in Nordrhein-Westfalen. Die Nacht ist oft klar, bei Tiefstwerten zwischen 20 und 12 Grad. Tagsüber geht's sonnig los. Ab dem Nachmittag bilden sich vor allem über Eifel und Sauerland Quellwolken, die vereinzelt auch Gewitter bringen können. Meistens bleibt es aber trocken. In Bad Berleburg bis 31 Grad, in Wesel 34 Grad, in Leverkusen maximal 35 Grad. Und am Dienstag nach tropischer Nacht tagsüber Sonne und mehr Wolken. Örtlich sind Hitzegewitter oder Unwetter möglich. Das alles bei schwülen 30 bis 35 Grad. Die Zeit 0 Uhr 3.
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